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0: 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Widder.
1: Ihr Organisationstalent schafft es immer wieder, große Familienfeiern zu veranstalten, um Erfahrungen und Neuigkeiten auszutauschen.
0: Stier.
1: Ergreifen Sie eine eindeutige Stellungnahme und sagen Sie klar und bestimmt Ihre Meinung. Nur so können gemeinsame Zukunftsfragen gelöst werden.
0: Zwillinge.
1: In Ihrem Familienleben scheint alles harmonisch abzulaufen und reibungslos zu funktionieren. Gegebenenfalls gibt es heute Auseinandersetzungen, die aber in Windeseile wieder vom Tisch sind.
0: Krebs.
1: Ihr Körper würde es Ihnen danken, wenn Sie ihm etwas mehr Entspannung gönnen. Sportliche Betätigungen sollten in diesen Tagen ebenfalls nicht zu kurz kommen.
0: Löwe.
1: Da Sie großen Wert darauf legen, als kompetente und angesehene Person zu gelten, sollten Sie sich auch eisern bemühen, all Ihre Aktivitäten in diesem Rahmen zu halten.
0: Jungfrau.
1: Vor allem, wenn Sie etwas für andere organisieren, kommt Ihnen heute große Anerkennung zu. Streitereien und Ungereimtheiten unter den Beteiligten sollten dabei schnell in Vergessenheit geraten.
0: Waage.
1: Ein lang ersehnter Wunsch belastet Ihre Gedanken. Doch wenn Sie einmal mehr überlegen, kann das nicht die richtige Lösung sein.
0: Skorpion.
1: Auch wenn Ihr Wunsch schon lange darauf wartet, erfüllt zu werden, sollte man nicht alle Prinzipien über Bord werfen. Bleiben Sie bedacht.
0: Schütze.
1: Sie haben in letzter Zeit Ihrer Familie und Ihren Verwandten eher wenig Aufmerksamkeit gewidmet. Nun wäre es wieder einmal an der Zeit, einige Stunden der Freizeit herzugeben, um sich um diese Menschen zu kümmern.
0: Steinbock.
1: Mit einfachen Liebesbeweisen können Sie jetzt Punkte sammeln. Das kostet keine Mühe, aber Sie zeigen damit, dass Sie liebevoll an Ihren Partner denken.
0: Wassermann.
1: Sie dürfen sich über jede Menge positiver Energie freuen. Das bedeutet, dass Sie nichts aus dem Gleichgewicht bringen kann.
0: Fische.
1: Heute fällt es Ihnen sichtlich schwer, sich durchzusetzen und Kampfgeist zu beweisen. In dieser Situation sind Sie allerdings verletzlich und man könnte versuchen, Sie anzugreifen.

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1: Wir können uns heute auf einen freundlichen, sonnigen Tag freuen. Bei einem Mix aus Sonne und Wolken klettert das Thermometer auf bis zu 24 Grad. Auch der Wochenstart wird sonnig. Morgen und in den nächsten Tagen erwarten wir Temperaturen zwischen 22 und 24 Grad. Es bleibt trocken, es ist aber ziemlich windig.
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1: Ich bin Julia Wasilkow. Guten Morgen. In Pausa-Mühltorf wird heute nach 7 Jahren ein neuer Bürgermeister gewählt. Wenn die Bürgerinnen und Bürger zur Wahl gehen, steht allerdings nur ein Name auf dem Wahlschein.
2: Mit Michael Pohl stellt sich als einziger Kandidat der derzeitige Amtsinhaber zur Wahl. Das ehemalige CDU-Mitglied ist stolz auf das Erreichte der letzten Jahre und hat sich noch viel vorgenommen, wie die Elektrosanierung der Schule oder die Instandsetzung der Rückholzbrücke. Die Wähler können aber noch einen anderen Wunschkandidaten auf den Wahlschein schreiben. Die Wahl

0: Lokale haben heute bis 18 Uhr geöffnet. Matthias König, Vogtlandradio.
1: Falsches Überholen ist einer 16-jährigen Motorradfahrerin in Plauen teuer zu stehen gekommen. Sie überholte ein einparkendes Auto rechts und kollidierte mit dem Wagen. Das Motorrad fuhr noch einige Meter führerlos weiter und stieß gegen ein weiteres Auto. Die Fahrerin stürzte und verletzte sich. Schaden 14.500 Euro. In der Regionalliga Nordost hat der FSV Zwickau sein Heimspiel gegen Babelsberg mit 1:0.

0: Die Plauen kamen über ein Remis gegen Wernigerode nicht hinaus. Das Tor zum 2:2 Unentschieden erzielten die Plauener erst in der Nachspielzeit. Das waren die Vogtland-Radio-Nachrichten.
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2: Hallo liebe Autofahrer, Vorsicht bitte. Auf der A9 Nürnberg Richtung Berlin zwischen Dittersdorf und Triptis Gefahr durch eine Ölspur. Und da steht ein defektes Fahrzeug auf der Standspur. Wir wünschen Ihnen eine gute Fahrt.
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0: ihr Organisationstalent schafft es immer wieder, große Familienfeiern zu veranstalten, um Erfahrungen und Neuigkeiten auszutauschen.
1: Stier.
0: Ergreifen Sie eine eindeutige Stellungnahme und sagen Sie klar und bestimmt Ihre Meinung. Nur so können gemeinsame Zukunftsfragen gelöst werden.
1: Zwillinge.
0: In Ihrem Familienleben scheint alles harmonisch abzulaufen und reibungslos zu funktionieren. Gegebenenfalls gibt es heute Auseinandersetzungen, die aber in Windeseile wieder vom Tisch sind.
1: Krebs.
0: Ihr Körper würde es Ihnen danken, wenn Sie ihm etwas mehr Entspannung gönnen. Sportliche Betätigungen sollten in diesen Tagen ebenfalls nicht zu kurz kommen.
1: Löwe.
0: Da Sie großen Wert darauf legen, als kompetente und angesehene Person zu gelten, sollten Sie sich auch eisern bemühen, all Ihre Aktivitäten in diesem Rahmen zu halten.
1: Jungfrau.
0: Vor allem, wenn Sie etwas für andere organisieren, kommt Ihnen heute große Anerkennung zu. Streitereien und Ungereimtheiten unter den Beteiligten sollten dabei schnell in Vergessenheit geraten.
1: Waage.
0: Ein lang ersehnter Wunsch belastet Ihre Gedanken. Doch wenn Sie einmal mehr überlegen, kann das nicht die richtige Lösung sein.
1: Skorpion.
0: Auch wenn Ihr Wunsch schon lange darauf wartet, erfüllt zu werden, sollte man nicht alle Prinzipien über Bord werfen. Bleiben Sie bedacht.
1: Schütze.
0: Sie haben in letzter Zeit Ihrer Familie und Ihren Verwandten eher wenig Aufmerksamkeit gewidmet. Nun wäre es wieder einmal an der Zeit, einige Stunden der Freizeit herzugeben, um sich um diese Menschen zu kümmern.
1: Steinbock.
0: Mit einfachen Liebesbeweisen können Sie jetzt Punkte sammeln. Das kostet keine Mühe, aber Sie zeigen damit, dass Sie liebevoll an Ihren Partner denken.
1: Wassermann.
0: Sie dürfen sich über jede Menge positiver Energie freuen. Das bedeutet, dass Sie nichts aus dem Gleichgewicht bringen kann.
1: Fische.
0: Heute fällt es Ihnen sichtlich schwer, sich durchzusetzen und Kampfgeist zu beweisen. In dieser Situation sind Sie allerdings verletzlich und man könnte versuchen, Sie anzugreifen.
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4: Wir können uns heute auf einen freundlichen, sonnigen Tag freuen. Bei einem Mix aus Sonne und Wolken klettert das Thermometer auf bis zu 24 Grad. Auch der Wochenstart wird sonnig. Morgen und in den nächsten Tagen erwarten wir Temperaturen zwischen 22 und 24 Grad. Es bleibt trocken, es ist aber ziemlich windig.
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5: Hallo liebe Autofahrer, Vorsicht bitte. Auf der A9 Nürnberg Richtung Berlin zwischen Dittersdorf und Triptis Gefahr durch eine Ölspur. Und da steht ein defektes Fahrzeug auf der Standspur. Wir wünschen Ihnen eine gute Fahrt.
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3: Ja, das Wetterchen ist gut gelaunt an diesem Sonntagmorgen, sieht man jetzt schon. Macht uns blaue Äuglein, gibt viel Sonne. Und das wird auch heute so bleiben meistens. Ein trockener Mix aus Sonne und Wolken. Auch heute dann im Laufe des Tages ein böig auffrischender Wind. Aber die Spitzenwerte bei 21 bis 25 Grad. Aktuell liegen die Werte bei 14 bis 18 Grad. Zum späteren Abend in der Nacht, auch heute das Spielchen mit dem Regen, kann durchaus mal wieder ein kleiner Tropfen runterkommen. Morgen dann wechselhafter. Zum Start in die neue Woche auch ein Mix aus Sonne und Wolken. Dazu ein strammer Wind, der auffrischt. Es kann hier und da mal ein bisschen regnen. Und morgen dann die Werte so ein bisschen was über 20 Grad. Ähnlich der Dienstag, so 21, 22, 23 Grad in der Spitze. Am Dienstag dann ebenfalls ein meist trockener Mix aus Sonne und Wolken. 8 Uhr ist es jetzt.
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4: Ich bin Julia Wasilkow. Guten Morgen. In Pausa-Mühltorf wird heute nach 7 Jahren ein neuer Bürgermeister gewählt. Wenn die Bürgerinnen und Bürger zur Wahl gehen, steht allerdings nur ein Name auf dem Wahlschein.
5: Mit Michael Pohl stellt sich als einziger Kandidat der derzeitige Amtsinhaber zur Wahl. Das ehemalige CDU-Mitglied ist stolz auf das Erreichte der letzten Jahre und hat sich noch viel vorgenommen, wie die Elektrosanierung der Schule oder die Instandsetzung der Rückholzbrücke. Die Wähler können aber noch einen anderen Wunschkandidaten auf den Wahlschein schreiben. Die Wahllokale haben heute bis 18 Uhr geöffnet. Matthias König, Vogtlandradio.
4: Falsches Überholen ist einer 16-jährigen Motorradfahrerin in Plauen teuer zu stehen gekommen. Sie überholte ein einparkendes Auto rechts und kollidierte mit dem Wagen. Das Motorrad fuhr noch einige Meter führerlos weiter und stieß gegen ein weiteres Auto. Die Fahrerin stürzte und verletzte sich. Schaden 14.500 Euro. In der Regionalliga Nordost hat der FSV Zwickau sein Heimspiel gegen Babelsberg mit 1:0 gewonnen und damit den dritten Sieg in Folge erzielt. Oberligist VfC

0: Plauen kam über ein Remis gegen Wernigerode nicht hinaus. Das Tor zum 2:2 Unentschieden erzielten die Plauener erst in der Nachspielzeit. Das waren die Vogtland-Radio-Nachrichten.
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0: Netz gemeldet. Keine Störungen, Staus, Blitzer. Super Sache, Sie haben freie Fahrt. Kommen Sie bitte gut an. Wenn Sie was entdecken, Staus, Blitzer, mehr, melden Sie uns das bitte kostenlos. 0800 30 30 113 oder per WhatsApp. Die Nummer auf vogtlandradio.de. Dankeschön.
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0: Mit Jörg Ursprung. Schönen guten Morgen, schönen Sonntag.

0: würde ich nie jemandem zumuten, meinen Schuhen durch die Gegenlust zu wandeln. Deepish Mode, 1993 hier, Walk in My Shoes.
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0: Jawohl, wir schnüren die 7-Meilen-Stiefel oder überhaupt die Schüchen, um dann rauszugehen, heute das eine oder andere zu erleben. Viele haben sich ja gestern schon ausgetobt, da war ja jede Menge los. Aber auch heute gibt es das eine oder andere. Die schottische Musikparade zum Beispiel, das Highland-Original aus Edinburgh, macht heute Station im Naturtheater Bad Elster ab 19 Uhr. Diese schottische Musikparade, keltischer Zauber, schottische Lebensfreude, das kann man dann erleben bei dieser musikalischen Show. Und dafür haben sich entsprechend die besten Künstler Schottlands zusammengeschlossen. Dudelsackspieler, Trommler, Musiker, Sänger und Tänzer. Theater für Kinder gibt es heute auch. Die kleinste Gabel der Welt. Eine humorvolle Geschichte über eine außergewöhnliche Freundschaft für Kinder ab 5 Jahren heute in der Heselburg in Gera. 15 bis 16 Uhr dieses Theaterstück. Die Frage ist, darf man einen Menschen verurteilen, der etwas geklaut hat, das so klein ist, dass man es noch nicht einmal mit dem größten und besten Mikroskop der Welt sehen kann. Ja, das Ganze humorvoll aufgearbeitet heute, also Theater für Kinder, Heselburg, Gera, 15 bis 16 Uhr. Kinder basteln ist auch angesagt. Ja, da sind die Kleinen schon mal aufgeräumt heute. Wer Bock hat, im Museum Auerbach. Heute von 13 bis 17 Uhr Kinder basteln im Museum Auerbach und es geht um Holz, Blumen und Windspielen. Ja, kleiner Obolus ist dazu entrichten, ansonsten kann losgebastelt werden. Und außerdem haben wir das Wochenende der Barockmusik. Konzerte im Sommerpalais stehen an im Fürstlich-Greizer Park. Ab 14 Uhr kann man da lustwandeln. Viel Spaß bei allem, was Sie tun, wenn Sie mal was haben. Veranstaltungen, Tipps zu diesen Freizeitdinge, dann immer her damit. Vielleicht sind die dann bei uns schon bald im Programm. Ja, kostet nichts, ist kostenlos und unverbindlich. Einfach mal eine Mail schreiben, ja, und dann nehmen wir das Ganze auf hier bei uns. Freizeit@vogtlandradio.de

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9: Es ist schön, ein ganz wunderbarer Sonntag, viel Sonne jetzt schon. Es wird auch heute ein böiger Wind gehen, immer wieder mal frischende einzelne Winde auf, die da auch mal kräftig unterwegs sind. Ansonsten ein Mix aus Sonne und Wolken heute. Die Temperaturen aktuell 15 bis 20, in der Spitze werden es so 21 bis 25 Grad sein. Gegen Abend und in der Nacht kann mal wieder ein Regentropfen runterkommen, auch morgen etwas wechselhafter, Mix aus Sonne und Wolken, meist trocken. Im Tagesverlauf hier und da mal so ein bisschen Regen. Auch morgen dieser böige Wind, ein bisschen was über 20 Grad. Dienstag, Mittwoch dann auch etwas über 20 Grad. Es bleibt bei diesem Trend Mix aus Sonne und Wolken.
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9: 8.31 Uhr ist es gleich. Schönen guten Morgen auf die Straßen. Auch da ist schon nicht viel los derzeit. Ja, was heißt auch da? Also da gibt es derzeit keine Störungen und auch keine Blitzer. Wenn Sie was entdecken, Staus, Blitzer, mehr, melden Sie uns das bitte kostenlos. 0800 30 30 113 oder per WhatsApp. Die Nummer auf vogtlandradio.de. Dankeschön.
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9: Mit Jürgen Schwung. Schönen Sonntag.

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Sims im Vogtlandradio aus den 80ern. Come into my life aus 1988. Schönen guten Morgen an diesem Sonntag, 30. August. Happy Birthday. Herzlichen Glückwunsch an alle Geburtstagskinder heute. Ich habe was vorbereitet.

0: Ihr Sie feiern zusammen mit Peter Maffay. Hallo Freunde, ihr seid doch meine Freunde, Peter Maffay. Er hat ja rumänische Wurzeln. Ja, also geboren wurde er im rumänischen Brasov, ja, Kronstadt. Bei uns in Siebenbürgen, ist aber Deutscher. Ja, deutscher Sänger, Gitarrist, Komponist, Musikproduzent. Er hat ja mit Schlagern angefangen, danach wechselte er zum Deutschrock. Ja, er hatte den Deutschrock auch mit etabliert, er gehört halt zu den Pionieren der Peter Maffay. Er ist überhaupt ein Riesenkünstler. Ja, der hat über 20 Nummer 1 Alben bei uns gemacht. Über 50 Millionen verkaufte Tonträger. Also, er ist der erfolgreichste Künstler in den deutschen Charts. Darüber hinaus ist er auch Miterfinder der Märchen- und Zeichentrickfigur Tabaluga. Toller Künstler Peter Maffay, geboren am 30. August 1949. Und natürlich machen wir dann auch das Ständchen, das Geburtstagsständchen vom Geburtstagskind für alle Geburtstagskinder. Und das passt so ein bisschen in den scheidenden Sommer. Ich habe das rausgesucht hier. Auch wenn er eigentlich den morgigen Tag so gesehen besingt.
1: 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Mein Name ist Peter Maffay. Viel Spaß.

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3: Auch heute der Mix aus Sonne und Wolken, teilweise ein kraftvoller Wind, der immer wieder auffrischt heute. Die Temperaturen aktuell 15 bis 20, in der Tagesspitze dann 21 bis 25 Grad. Es bleibt auch schön meist heute bei diesem Mix, trockenen Mix aus Sonne und Wolken. Erst am Abend und auch in der Nacht, da können wieder ein paar Regentröpfchen runterkommen. In der Nacht die Werte bei 12 bis 17 Grad. Im Morgen dann zum Start in die neue Woche auch ein Mix aus Sonne und Wolken. Ein paar Wolken mehr. Auch morgen kann es gelegentlich im Tagesverlauf mal einen kleinen Tropfen geben. Auch morgen böige Winde, die immer wieder auffrischen. Ein bisschen was über 20 Grad. Und auch Dienstag, Mittwoch so 20 bis 23 Grad. Dienstag, Mittwoch dann ebenfalls ein trockener Mix aus Sonne und Wolken. Es ist 9 Uhr.
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4: Ich bin Julia Wasilkow. Guten Morgen. In Pausa-Mühltorf wird heute nach 7 Jahren ein neuer Bürgermeister gewählt. Wenn die Bürgerinnen und Bürger zur Wahl gehen, steht allerdings nur ein Name auf dem Wahlschein.
5: Mit Michael Pohl stellt sich als einziger Kandidat der derzeitige Amtsinhaber zur Wahl. Das ehemalige CDU-Mitglied ist stolz auf das Erreichte der letzten Jahre und hat sich noch viel vorgenommen, wie die Elektrosanierung der Schule oder die Instandsetzung der Rückholzbrücke. Die Wähler können aber noch einen anderen Wunschkandidaten auf den Wahlschein schreiben. Die Wahllokale haben heute bis 18 Uhr geöffnet. Matthias König, Vogtlandradio.
4: Falsches Überholen ist einer 16-jährigen Motorradfahrerin in Plauen teuer zu stehen gekommen. Sie überholte ein einparkendes Auto rechts und kollidierte mit dem Wagen. Das Motorrad fuhr noch einige Meter führerlos weiter und stieß gegen ein weiteres Auto. Die Fahrerin stürzte und verletzte sich. Schaden 14.500 Euro. In der Regionalliga Nordost hat der FSV Zwickau sein Heimspiel gegen Babelsberg mit 1:0 gewonnen und damit den dritten Sieg in Folge erzielt. Oberligist VfC Plauen kam über ein Remis gegen Wernigerode nicht hinaus. Das Tor zum 2:2 Unentschieden erzielten die Plauener erst in der Nachspielzeit. Das waren die Vogtlandradio-Nachrichten.
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3: Es ist 9:02 Uhr, es gibt nach wie vor nichts zu vermelden. Kommen Sie bitte gut an, Stausblitzer mehr melden Sie uns bitte kostenlos.

0: kostenlos 0800 30 30 113 oder per WhatsApp. Die Nummer auf vogtlandradio.de. Dankeschön.
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0: Mit Jörg Ursprung, schönen guten Morgen, schönen Sonntag. Gleich nochmal das Horoskop.

0: 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Widder.
1: Ihr Organisationstalent schafft es immer wieder, große Familienfeiern zu veranstalten, um Erfahrungen und Neuigkeiten auszutauschen.
0: Stier.
1: Ergreifen Sie eine eindeutige Stellungnahme und sagen Sie klar und bestimmt Ihre Meinung. Nur so können gemeinsame Zukunftsfragen gelöst werden.
0: Zwillinge.
1: In Ihrem Familienleben scheint alles harmonisch abzulaufen und reibungslos zu funktionieren. Gegebenenfalls gibt es heute Auseinandersetzungen, die aber in Windeseile wieder vom Tisch sind.
0: Krebs.
1: Ihr Körper würde es Ihnen danken, wenn Sie ihm etwas mehr Entspannung gönnen. Sportliche Betätigungen sollten in diesen Tagen ebenfalls nicht zu kurz kommen.
0: Löwe.
1: Da Sie großen Wert darauf legen, als kompetente und angesehene Person zu gelten, sollten Sie sich auch eisern bemühen, all Ihre Aktivitäten in diesem Rahmen zu halten.
0: Jungfrau.
1: Vor allem, wenn Sie etwas für andere organisieren, kommt Ihnen heute große Anerkennung zu. Streitereien und Ungereimtheiten unter den Beteiligten sollten dabei schnell in Vergessenheit geraten.
0: Waage.
1: Ein lang ersehnter Wunsch belastet Ihre Gedanken. Doch wenn Sie einmal mehr überlegen, kann das nicht die richtige Lösung sein.
0: Skorpion.
1: Auch wenn Ihr Wunsch schon lange darauf wartet, erfüllt zu werden, sollte man nicht alle Prinzipien über Bord werfen. Bleiben Sie bedacht.
0: Schütze.
1: Sie haben in letzter Zeit Ihrer Familie und Ihren Verwandten eher wenig Aufmerksamkeit gewidmet. Nun wäre es wieder einmal an der Zeit, einige Stunden der Freizeit herzugeben, um sich um diese Menschen zu kümmern.
0: Steinbock.
1: Mit einfachen Liebesbeweisen können Sie jetzt Punkte sammeln. Es kostet keine Mühe, aber Sie zeigen damit, dass Sie liebevoll an Ihren Partner denken.
0: Wassermann.
1: Sie dürfen sich über jede Menge positiver Energie freuen. Das bedeutet, dass Sie nichts aus dem Gleichgewicht bringen kann.
0: Fische.
1: Heute fällt es Ihnen sichtlich schwer, sich durchzusetzen und Kampfgeist zu beweisen. In dieser Situation sind Sie allerdings verletzlich und man könnte versuchen, Sie anzugreifen.
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6: Ja, uns begleitet heute so ein Mix aus Sonne und Wolken und ein strammer Wind. Ja, gibt immer wieder mal so Böen, die auffrischen, aber ansonsten ist das beschaulich heute. Trockener Mix aus Sonne und Wolken, um 20 Grad aktuell. Also so 17 bis 21 und 21 bis 25 Grad sind noch drin. Am Abend und in der Nacht ein paar dichtere Wolken. Da kann es auch mal ein bisschen pieseln. Auch in der Nacht mal ein oder andere Tropfen. Morgen dann etwas wechselhafter. Gibt auch morgen Mix aus Sonne und Wolken. Windig ist es auch morgen. Und dazu im Tagesverlauf auch mal etwas Regen. 21 bis 23 Grad. Dienstag, Mittwoch 20 bis 23 Grad. Dann ein trockener Mix aus Sonne und Wolken.
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6: Es wird 9.31 Uhr. Nichts von den Straßen. Keine Blitzer, keine Störungen, keine Staus. Wenn Sie was entdecken, Stausblitzer mehr, melden Sie uns das bitte kostenlos 0800 30 30 113 oder per WhatsApp die Nummer auf vogtlandradio.de. Dankeschön, kommen Sie gut an.
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6: Mit Jörg Ursprung, sonnige Grüße an diesen Sonntagmorgen.

digitale Eskalation zum Schluss nochmal. Hier mit Lucy Electric im Vogtlandradio. Hey, Süße. Ja, heute kann man durchaus liegen bleiben. Die meisten haben ja frei heute. Ne? Das passt in so einen Sonntag. Da vielleicht auch mal ein bisschen länger zu kuscheln oder das Frühstück auszudehnen. Wir haben gehört, Ina Lucia Hildebrand, so heißt sie bürgerlich. Lucy van Ork ist ihr Künstlername. Und wie erwähnt, sie hat dann Lucy Electric mal mitbegründet. Das war eine deutsche Musikgruppe aus Berlin. Und die hatten ja mit Mädchen zum Beispiel den ganz, ganz großen Hit Süßer, war auch noch durchaus eine Vorzeigenummer. Lucy Electric mit Lucy van Ork und unter anderem musiziert mit Andy Birr. Andy Birr ist der Sohn des Pudi-Sängers Dieter Birr. Ja, jetzt was ganz Neues im Vogtlandradio an diesem Sonntagmorgen. Martin Garrix hat sich mit der irischen Rockband U2 zusammengetan. Ja, Martin Garrix steht für stampfende Beats, U2 für Rock. Und die sind zusammen im Vogtlandradio mit Fireflies.

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3: Ja, das ist heute so ein munteres Wechselspielchen aus Blau und Grau, ja, so ein Mix aus Sonne und Wolken. Es ist recht windig, immer wieder böig auffrischende Winde, aber trocken zunächst bei diesem Mix aus Sonne und Wolken. Temperaturen derzeit bei 20 bis 23 Grad, ja, bis 25 Grad sind durchaus drin. Später dann zum Abend hin und auch in der Nacht kann das mal ein bisschen regnen, also so einzelne Regengebiete kommen da mal rein, nichts Großartiges, aber ein bisschen. Und auch morgen zum Start in die neue Woche wird es wechselhaft sein. Mix aus Sonne und Wolken, aus den Wolken teilweise etwas Regen, auch morgen recht windig. 20 bis 23 Grad. Ähnlich die Werte am Dienstag und Mittwoch, dann ein meist trockener Mix aus Sonne und Wolken. Es ist 10 Uhr.
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4: Ich bin Julia Wasilkow. Im Landkreis Greiz ist es gestern am frühen Nachmittag zu einem Feuerwehrgroßeinsatz gekommen. Laut der zentralen Leitstelle Gera kam es im Bereich der Ortslagen Bramenau, Tschippach und Gera-Dorna zu Verunreinigungen des Gewässers Brame mit Öl. Eine Fachfirma hat die Beseitigung des Öls übernommen. Die Ursache ist bislang unklar. Letzte Chance zum Baden im Freibad. Aufgrund der Witterung schließen ab morgen die Plauener Freibäder Haselsbrunn und Preiselspöhl. Zukünftig kann im Stadtbad ab morgen wochentags von 7 bis 20 und an Wochenenden von 8 bis 20 Uhr geschwommen werden. Zusätzlich öffnet ab morgen auch die Sauna des Stadtbades. Die Handballerinnen des BSV Sachsen-Zwickau starten heute Nachmittag in ihr erstes Bundesliga-Heimspiel. In der Sparkassen-Arena empfangen sie um 16 Uhr den Vorjahresfünften der Handball-Bundesliga-Frauen, den VfL Oldenburg. Rückenwind erhofft sich die Mannschaft durch den Einzug ins Achtelfinale des DHB-Pokals am vergangenen Sonntag. BSV-Trainer Norman Rentsch.
5: Ja, ich glaube, wir werden halt mit einem Großteil des aktuellen Kaders halt an den Start gehen. Wenn es uns noch gelingt, diese Halle zu füllen und da halt auch Stimmung reinzubringen, dann haben wir alle Möglichkeiten, mit der Unterstützung da halt auch besten Handball zu spielen. Und das ist halt so eine Win-Win-Situation. Spielen wir guten Handball, sind die Fans begeistert. Und das ist halt ja umso besser, wenn die Sparkassenarena dann halt auch gut ausgefüllt ist.
4: Das waren die Vogtlandradio-Nachrichten.
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3: Es ist 10:02 Uhr. Es geht auf die A9 in Richtung Nürnberg zwischen Hof West und Münchberg Nord. Gerade Holländer beim Frühstück oder Picknick? Nein, da steht ein defekter Wohnwagen auf dem Standstreifen. Da bitte aufpassen. Das war's auch schon. Wenn Sie was entdecken, Stausblitzer mehr, melden Sie uns das bitte kostenlos. 0800 30 30 113 oder per WhatsApp die Nummer auf vogtlandradio.de. Dankeschön.
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1: Mit Jörg Ursprung in der Redaktion mit Matthias König. Der kommt auch gleich. Ja, der regionale Sport fährt ja wieder hoch. Und Auszüge dazu dann gleich bei uns. Das ist aus den 80ern Billy Idol, To Be Your Lover.

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1: Neue Musik im Vogtlandradio von My Friend Katie. So heißt diese Band. Big Talk.
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1: Ja, da sprechen wir auch drüber, über den regionalen Sport. Der fährt ja langsam wieder hoch. Matthias König ist da. Guten Morgen.
3: Hallo Ali.
1: Wir starten nochmal mit Fußball. Nachdem er am Freitag Auerbach einen deutlichen Auswärtssieg mit 3:0 gegen Bautzen gefeiert hat, stand gestern der VfC Plauen auch auf dem Rasen.
3: Ja, und die Plauener zeigten gleich, wer der Herr auf dem Rasen ist. Nach 10 Minuten brachte Benjamin St. Louis den Gastgeber in Führung. Doch das Gegentor ließ nicht lange auf sich warten. Gregor Schlichting verwandelte nach 29 Minuten zum 1:1 Unentschieden. So ging es dann auch in die Pause.
1: Ja, und dann hat es ein bisschen gedauert. Bis zur 80. Minute dauerte es konkret, ehe Werninger Rodes Kevin Hildach sein Team per Elfmeter dann in Führung brachte. Plauen rettete sich in der Nachspielzeit. Frederik Kunstmann erzielte in der 92. Minute den Ausgleich zum 2:2, also ein Punktgewinn für die Jungs aus Plauen. Und heute gibt's auch Fußball. Meuselwitz empfängt das Team aus Weißenfels um 14 Uhr.
3: In der Regionalliga gelang Zwickau durch einen traumhaften Freistoßtreffer von Philipp Harrand im Heimspiel gegen Babelsberg der Sieg. Und damit 3 Punkte. Der Sommerneuzugang zirkelte den Ball aus 23 Metern und zentraler Position gekonnt zum 1:0 ins Netz.
1: Ja, und in der Kreisliga Vogtland gab es gestern folgende Ergebnisse. 1:1, 3:2, 4:1 und 3:1.
3: Nicht schlecht, ja.
1: Ach ja, wir bauen das andere noch. Grünbach, Falkenstein, Werder, die trennen sich 1:1. Bau Weischlitz, Rotewisch mit 3:2. Der Leubnitzer SV setzt sich durch gegen Bad Brambach mit 4:1. Und Ellefeld gewinnt daheim gegen Großfriesen mit 3:1.
3: Ja, ob diese Reihenfolge gestimmt hat, können Sie nochmal nachgoogeln zu Hause. Bei Jörg Ursprung weiß man nie so genau.
1: Auswürfeln. Wir müssen heute auf den Freitag gucken, Matthias. Bereits am Freitag trennen sich der Reichenbacher FC2 und FC Fortuna Plauen 1:0. Also Reichenbach gewinnt gegen FC Fortuna Plauen mit 1:0.
3: Aber auch heute wird noch gespielt. Wacker Plauen Erlbach und Lengfeld Örfers Grün. Anstoß ist 15 Uhr.
1: Jawohl, soweit mal die Fußballergebnisse und aus der Welt des Fußballs. Wir gucken nachher zum Handball, Matthias. Und zum Regen auch noch.
3: Wir bleiben am Ball.
1: Ja,
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2: Ja, da läuten wir zur zweiten Runde bzw. pfeifen an zum Handball. Der SV 04 Plauen-Oberlose hat sein Auftaktspiel in der dritten Handballliga gestern Abend beim HV Grün-Weiß Werder mit 38-33 gewonnen. Glückwunsch, toller Auftakt auch für den neuen Cheftrainer Enrico Henoch. Vielleicht auch ein Resultat seiner Umstrukturierung, denn er hat seinen Trainerstab deutlich vergrößert.
3: Ich habe jetzt quasi noch einen Torwarttrainer mit dazu genommen und mit Mike Anlauf jemanden, der als Co-Trainer dann auch Fuß fassen möchte und mit Jörg Grüner eine Institution. Das war mir ganz wichtig, dass wir uns da auch ein bisschen breiter aufstellen, weil es für mich immer wichtig ist, dann halt auch andere Meinungen zu hören. Für mich ist es auch wichtig, mal anderen Input im Training halt zu bekommen und da war es mir auch wichtig, halt vor allen Dingen Leute hier aus der Region zu holen, beziehungsweise die auch eine Verbindung mit Oberlose haben.
2: Dankeschön, soweit der neue Trainer beim SV 04 Plauen-Oberlose, Enrico Henoch. Aber auch beim HC Einheit Plauen, Matthias, da hat sich was getan.
4: Ja, mit einer starken Leistung ist die Mannschaft des HC Plauen erfolgreich in die neue Saison gestartet. Gegen die USV Halle Panther setzte sich das Team am Ende deutlich mit 30-21 durch. Vor allem in der Abwehr zeigte die Mannschaft eine konzentrierte Leistung, während sie im Angriff kraftvoll und konsequent auftrat. Ja, damit gelingt ein perfekter Start in die neue Saison.
2: Und auch heute geht es noch mit Handball weiter, Matthias. Zwar das Ganze in der Bundesliga der Frauen.
4: Die Handballerinnen des BSV Sachsen-Zwickau starten heute um 16 Uhr mit einem Heimspiel gegen den VfL Oldenburg in die neue Bundesliga-Saison. Trotz des verletzungsbedingten Ausfalls von Julia Iwadomska geht das Team voller Vorfreude in den Auftakt. Rückenwind gibt der jüngste DHB-Pokalsieg bei Buchholz-Rosengarten, Cheftrainer Norman Rentsch.
5: Ja, ich glaube, wir werden halt mit einem Großteil des aktuellen Kaders halt an den Start gehen, bis auf Julia Niewiadomska. Werden hoffentlich alle Spielerinnen fit sein. Ein kleines Fragezeichen wird noch bei Romy Steverink auf rechts außen sein. Wir werden oder hoffen, dass sie schnellstmöglich da halt auch noch wieder fit wird. Aber ich glaube, wir haben halt mit Lilly Ballock und Amelia da halt zwei junge Spielerinnen auf der Position, die dann halt auch gut einspringen können.
2: Ja, danke hier an Norman Rentsch. Ich ringe jeden Tag nach Worten. Hm? Andere tun es auf der Matte.
4: Wir lassen gleich die Muskeln spielen.
2: Ja, genau. Danke, Matthias, soweit.
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2: Ja, das Wetter gestaltet sich heute sehr wechselhaft. Es ist sehr windig, also da kommen auch mal kräftige, pustige Böen so um die Ecken. Ansonsten so ein Mischmaschwetter, mal sonnig, mal wolkig. Also es bleibt dabei. Etwas unentschlossen, Temperaturen ganz angenehm. Es ist zunächst mal trocken bei aktuell 21 bis 24 Grad. Gegen später, so in Richtung Abend und auch in der Nacht, kann durchaus mal ein kleines Regentröpfchen runterkommen. In der Nacht die Werte dann bei 12 bis 17 Grad. Morgen dann auch wechselhaft, 21 bis 23 Grad. Auch morgen recht windig. Es bleibt bei diesem Mischmasch aus Sonne und Wolken. Es kann morgen im Tagesverlauf auch mal den einen oder anderen Tropfen geben. Dienstag, Mittwoch dann ein stabiler Mix aus Sonne und Wolken bei 20 bis 23 Grad.
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2: Es wird 10.31 Uhr. Hallo auf die Straßen. Es gibt noch die Störung auf der A9 in Richtung Nürnberg zwischen Hof-West und Münchberg-Nord. Ein defekter Wohnwagen auf dem Standstreifen. Da bitte vorsichtig fahren. Und dann kam eine WhatsApp rein. Hier wird geblitzt. An Nico hat es gemeldet. Dankeschön. Blitzer, ein Caddy. Süßebach in Richtung Ibmat, ja, da im 30er-kmh-Bereich. Wenn Sie was entdecken, Stausblitzer mehr, melden Sie uns das bitte kostenlos. 0800 30 30 113 oder per WhatsApp, die Nummer auf vogtlandradio.de. Dankeschön.
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0: Ja, die heimliche Hymne der Deutschen Bahn. Ja, so fährt sie ja vom Fahrplan her. Irgendwie, irgendwo, irgendwann.
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0: Wenn sie dann überhaupt fährt. Aber das ist ein anderes Thema. So, die Herren der Ringern sind auch wieder am Start. Matthias König und ich, Jörg Ursprung. Und wir kümmern uns um das Ringen. Ich bin heute gut drauf.
2: Ja, das ist, du ringst um Worte, merke ich gerade.
0: Habe ich ja vorhin schon gesagt, ja genau.

0: Fakt ist, in der mitteldeutschen Regionalliga der Ringer feierte die Wettkampfgemeinschaft Mark Neukirchen-Gelenau beim bisherigen Tabellenführer Werdau einen überzeugenden 18:10 Auswärtssieg. Ja, und nach ausgeglichenem Beginn setzte sich die Mark Neukirchen-Gelenau nach der Pause entscheidend ab. Mit großem Kampfgeist und starken Leistungen gelang der Sprung dann auf Tabellenplatz 2. Damit unterstrich die Mannschaft ihre Ambitionen für die laufende Regionalligasaison.
1: Pausaplauen musste sich beim RV Thalheim mit 11:17 geschlagen geben. Nach einem ausgeglichenen 7:7 zur Pause wurde der Kampf nach dem Seitenwechsel entschieden. Trotz der Niederlage zeigten die Vogtländer großen Einsatz und Kampfgeist. Nun gilt es, schnell zurückzukommen und die nächsten wichtigen Punkte zu sammeln.
0: Ja, und am zweiten Kampftag der sächsischen Oberliga gewann der RSV Rotation Greiz 2 beim KFC Leipzig mit 19:12 nach der 8:6 Pausenführung. Blieb Greiz konzentriert, sicherte sich durch klare Siege in der zweiten Hälfte den Erfolg. Kampfgeist, Nervenstärke und Geschlossenheit unterstrichen die gute Form der Reserve.
1: Wir bleiben aber jetzt noch weiterhin beim Ringen, denn mit Gold in Warschau sicherte sich Schwergewichtsringer Franz Richter vom AV Germania Magna-Kirchen das WM-Ticket. Bundestrainer Mike Bullmann nominierte den 29-Jährigen für die Weltmeisterschaft in Astana in Kasachstan im Herbst. Für Richter ist es die erste Männer-WM. Der Sportwissenschaftler aus Heidelberg ringt in der Bundesliga für Klein-Ostheim, startet aber bei Einzelturnieren weiterhin für seinen Heimatverein.
0: Ja, und soweit mal der Ausblick in Sport regional im Vogtlandradio. Danke, Matthias.
1: Gerne.
2: Das ist die

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3: Es ist weiterhin, ja, wechselhaft. Es gibt Sonne, aber es gibt auch mal wieder dicke Wolken. Es gibt auch lebendige Winde, die immer wieder mal böig daherkommen. Also es bleibt bei diesem turbulenten Wind und diesem Mix aus Sonne und Wolken bei 20 bis 25 Grad in der Spitze heute. Gegen später, zum Abend hin vor allen Dingen und auch in der Nacht, da kann es mal wieder ein bisschen regnen. Heute Nacht bei 12 bis 17 Grad. Auch morgen dann wechselhaft zum Start in die neue Woche gibt es auch einen Mix aus Sonne und Wolken. Auch morgen wird uns dieser lebendige, auffrischende Wind begleiten. Gelegentlich auch mal ein Regenwölkchen, das durchzieht. Ansonsten gibt es auch morgen sonnige Phasen und Dienstag, Mittwoch dann ebenfalls wechselhaft. Hier und da scheint die Sonne durch, ab und zu ziehen dicke Wolken rein. Es bleibt aber Dienstag, Mittwoch trocken. Die Temperaturen dann bei 20 bis 23 Grad. 11 Uhr.
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4: Ich bin Julia Wasilkow. Im Landkreis Greiz ist es gestern am frühen Nachmittag zu einem Feuerwehrgroßeinsatz gekommen. Laut der zentralen Leitstelle Gera kam es im Bereich der Ortslagen Bramenau, Tschippach und Gera-Dorna zu Verunreinigung des Gewässers Brame mit Öl. Eine Fachfirma hat die Beseitigung des Öls übernommen. Die Ursache ist bislang unklar. Letzte Chance zum Baden im Freibad. Aufgrund der Witterung schließen ab morgen die Plauener Freibäder Hasselsbrunn und Preißelspöhl. Künftig kann im Stadtbad ab morgen wochentags von 7 bis 20 Uhr und an Wochenenden von 8 bis 20 Uhr geschwommen werden. Zusätzlich öffnet ab morgen auch die Sauna des Stadtbades. Die Handballerinnen des BSV Sachsen-Zwickau starten heute Nachmittag in ihr erstes Bundesliga-Heimspiel. In der Sparkassen-Arena empfangen sie um 16 Uhr den Vorjahresfünften der Handball-Bundesliga-Frauen, den VfL Oldenburg. Rückenwind erhofft sich die Mannschaft durch den Einzug ins Achtelfinale des DHB-Pokals am vergangenen Sonntag. BSV-Trainer Norman Rentsch.
5: Ja, ich glaube, wir werden halt mit einem Großteil des aktuellen Kaders halt an den Start gehen. Wenn es uns noch gelingt, diese Halle zu füllen und da halt auch Stimmung reinzubringen, dann haben wir alle Möglichkeiten, mit der Unterstützung da halt auch besten Handball zu spielen. Und das ist halt so eine Win-Win-Situation. Spielen wir guten Handball, sind die Fans begeistert. Und das ist halt ja umso besser, wenn die Sparkassenarena dann halt auch gut ausgefüllt ist.
4: Das waren die Vogtlandradio-Nachrichten.
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3: Es ist 11:02 Uhr gerade geworden. Noch immer der defekte Wohnwagen auf der A9 in Richtung Nürnberg, hier zwischen Hof West und Münchberg Nord. Da steht das Teil auf der Standspur. Und geblitzt wird auch noch. Sandra hat es gerade ganz aktuell durchgegeben. Dankeschön. Grauer Ketti in Eichicht in Richtung Oelsnitz. Und vorhin hat er ja schon hier in Aniko gemeldet, den Kedin. Ja, und zwar Süßebach Richtung Ebmatt. Dürfte derselbe sein, vielleicht ist er umgezogen. Also da die Ecke auf jeden Fall aufpassen. Und wenn Sie was entdecken, Staus, Blitzer mehr, melden Sie uns das bitte kostenlos 0800 30 30 113 oder per WhatsApp, die Nummer auf vogtlandradio.de. Dankeschön, kommen Sie gut an.
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3: Mit Jörg Ursprung, sonnige Grüße. Heute am offiziellen Weltstrandtag. Na dann, wollen wir mal. Sommer, Palmen, Sonnenschein im Vogtlandradio. Und die Ärzte.

0: klang denn dann sowas? Mit der Akustikgitarre. Im Original, ja, sehr ruhig, fast weinerlich von Solomon Burke. Kennt der ein oder andere auch aus Dirty Dancing. Hier mal umgesetzt von Marc Broussard an der Akustikgitarre. Cry to me.
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0: Jawohl, und mit Matthias König im Schottenrock.
2: Ja, ja, aber ich stehe ja, der ist ja unterm Tisch, ne? kann ja eh keiner gucken, ne? Also Schauradio oder so haben wir ja noch nicht. Die schottische Musikparade, das Highland Original, macht am Abend um 19 Uhr Station im Naturtheater Bad Elster. Keltischer Zauber und schottische Lebensfreude verbinden sich bei diesem musikalischen Highlight. Hierfür haben sich die besten Künstler Schottlands zusammengeschlossen. Dudelsackspieler, Trommler, Musiker, Sänger und Tänzer.
0: Kennst du schottische Tomatensuppe?
2: Nee.
0: Man erhitze Wasser und fülle es in rote Teller.
2: Ja? Auch nicht schlecht.
0: Schotten sind ja bekannt für ihren Geist.
2: Ja, warum auch immer.
0: Egal, Theater für Kinder gibt's auch. Die kleinste Gabel der Welt. Ja, von 15 bis 16 Uhr, Heselburg, Gera. Das ist eine humorvolle Geschichte über eine außergewöhnliche Freundschaft für Kinder ab 5 Jahren eben in der Heselburg. Darf man einen Menschen verurteilen, der etwas gestohlen hat, das so klein ist, dass man es noch nicht mal mit dem größten und besten Mikroskop der Welt sehen kann? Diese Frage wird gestellt. 15 bis 16 Uhr, wie gesagt, die kleinste Gabel der Welt.
2: Klingt spannend und sicherlich auch interessant, die Antwort darauf. Das Kinderbasteln im Museum in Auerbach lädt kleine und große Kreative ein. Also Nachwuchs wird hier nicht gebastelt, aber dieser kann für einen kleinen Obolus Holzblumen und Windspiele basteln. 13 Uhr geht das Ganze los, bis 17 Uhr, wie gesagt, im Museum in Auerbach.
0: Ja, dann ist Zeit für Barockmusik. So sagt es das Wochenende der Barockmusik. 14 Uhr geht's ja los im Sommerpalais des Fürstlichen Greizer Parks. Also entspannte Musik im entspannten Gefilde.
2: Heute findet das Heimat- und Ruinenfest in Elsterberg seinen krönenden Abschluss. Derzeit läuft der Musikshoppen mit Musik. Ab 13 Uhr legt Open Air DJ O auf. Es geht weiter mit dem Schallenmeier-Nachmittag und danach mit den Randwichten. Das Fest klingt am Abend aus mit einem Feuerwerk.
0: Jawohl, da hat man da auch kräftig gerockt. Wie vielerorts, aber in Elsterberg ging es ja das ganze Wochenende seit Freitag. Mhm. Und wenn Sie mal was haben in Sachen Veranstaltungen Freizeit, dann können Sie uns das jederzeit gerne schreiben per Mail.
2: Ja, per Mail, ganz wichtig. Und zwar unter freizeit@vogtlandradio.de.
0: Genau, und nicht einfach nur ein PDF oder sowas, ne? Und Flyer
2: oder,
0: schicken.
2: Ja, WhatsApp oder sowas.
0: Ein paar Worte dazu ist immer ganz gut, ne?
2: Ja.
0: Danke, Matthias.
2: Dankeschön.
0: Hier ist Uncle Cracker.

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2: Es bleibt bei diesem turbulenten Wechselspielchen. Sonne, Wolken, auch mal Winde, kräftige Böen. Hoppla, wo kam das her? Also alles mit dabei. Er ging später zum Abend, in der Nacht sogar mal ein bisschen Regen. Ansonsten bleibt es windig und die Sonne zeigt sich immer wieder mal, die Temperaturen bei 20 bis 25 Grad. Im Morgen auch wechselhaft, ebenfalls ein Mix aus Sonne und Wolken, teils mit etwas Regen, auch morgen recht windig, bis 23 Grad.
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2: Es wird 11 Uhr 31, Verzeihung, da habe ich mich ein bisschen verschluckt gerade. Guter Zeitpunkt. Geht schon wieder, wird wieder. A9 in Richtung Nürnberg zwischen Hof West und Münchberg Nord. Noch immer ein defekter Wohnwagen auf dem Standstreifen. Da bitte aufpassen. Und aktuell Gefahrenstelle auf der A72, hier in Richtung Hof zwischen Zwickau Ost und Zwickau West. Hier Vorsicht, eine Ölspur. Geblitzt wird auch, zuletzt kam herein der Blitzer hier von Sandra, Dankeschön, grauer Caddy, in Eichicht in Richtung Oelsnitz. Staus, Blitzer, mehr melden auch Sie uns bitte kostenlos 0800 30 30 113 oder per WhatsApp die Nummer auf vogtlandradio.de. Dankeschön.
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2: Mit Jörg Ursprung, sonnige Grüße.

Glam Rock oder meinetwegen auch Glam Metal aus den 80ern. Twisted Sister, We Not Gonna Take It aus 1984 hier im Vogtlandradio an diesem Sonntagvormittag. Ja, Twisted Sister, US-amerikanische Hardrock- bzw. Glam-Metal-Band, die gerade in der ersten Hälfte der 1980er Jahre ihre größten Erfolge hatten. Ja, also so ein bisschen Glam- und Drag-Queen-Image haben sie da, also bunt angemalt mit Plateauschuhen, sehr haut engen Klamotten, Brusttattoo und dergleichen. Und einer ihrer größten Hits ist eben die Rockhymne We're Not Gonna Take It. Wird auch häufig in den Filmen, Soundtracks oder in Serien verwendet. Ich habe es vorhin schon erzählt, heute an diesem 30. August, der August geht ja so langsam und heimlich, und an diesem 30. August ist Weltstrandtag. Da laden wir doch mal ein, hier und da einfach an dem Strand, im Sand, mit dem Fantastischen Vier hier im Vogtlandradio und

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3: Ja, nehmen wir es mal positiv. Bei dem teilweise sehr pustigen Wind, bei den Böen, sind nicht so viele Wespen unterwegs. Außer man hat es windgeschützt. Ja, das kann ja auch passieren. Es bleibt turbulent heute vom Wind her. Ansonsten, ja, unentschlossen. Mal Sonne, mal dicke Wolken. Aber zunächst noch trocken. Erst gegen später zum Abend und auch in der Nacht. Da kann es mal wieder ein bisschen dröppeln, ein paar Regen. Die Wolken kommen rein. In der Nacht bei dann 12 bis 17 Grad. Auch morgen wechselhaft, auch morgen dieses Mischmaschwetter, windig ist es, auch morgen kann es im Tagesverlauf so bei 20 bis 23 Grad hier und da mal etwas regnen. Dienstag, Mittwoch dann ein stabiler Mix aus Sonne und Wolken, bei 20 bis 23 Grad bleibt es dann meist trocken. Es ist jetzt 12 Uhr.
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4: Ich bin Julia Wasilkow. Im Landkreis Greiz ist es gestern am frühen Nachmittag zu einem Feuerwehrgroßeinsatz gekommen. Laut der zentralen Leitstelle Gera kam es im Bereich der Ortslagen Bramenau, Tschippach und Gera-Dorna zu Verunreinigung des Gewässers Brame mit Öl. Eine Fachfirma hat die Beseitigung des Öls übernommen. Die Ursache ist bislang unklar. Letzte Chance zum Baden im Freibad. Aufgrund der Witterung schließen ab morgen die Plauener Freibäder Haselsbrunn und Preißelspöhl. Künftig kann im Stadtbad ab morgen wochentags von 7 bis 20 Uhr und an Wochenenden von 8 bis 20 Uhr geschwommen werden. Zusätzlich öffnet ab morgen auch die Sauna des Stadtbades. Die Handballerinnen des BSV Sachsen-Zwickau starten heute Nachmittag in ihr erstes Bundesliga-Heimspiel. In der Sparkassen-Arena empfangen sie um 16 Uhr den Vorjahresfünften der Handball-Bundesliga-Frauen, den VfL Oldenburg. Rückenwind erhofft sich die Mannschaft durch den Einzug ins Achtelfinale des DHB-Pokals am vergangenen Sonntag. BSV-Trainer Norman Rentsch.
5: Ja, ich glaube, wir werden halt mit einem Großteil des aktuellen Kaders halt an den Start gehen. Wenn es uns noch gelingt, diese Halle zu füllen und da halt auch Stimmung reinzubringen, dann haben wir alle Möglichkeiten, mit der Unterstützung da halt auch besten Handball zu spielen. Und das ist halt so eine Win-Win-Situation. Spielen wir guten Handball, sind die Fans begeistert. Und das ist halt ja umso besser, wenn die Sparkassenarena dann halt auch gut ausgefüllt ist.
4: Das waren die Vogtlandradio-Nachrichten.
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3: Es ist 12.02 Uhr gerade geworden. Vorsicht bitte auf der A9 Richtung Nürnberg zwischen Lederhose und Triptis. In beiden Richtungen derzeit Gefahr durch Personen auf der Fahrbahn. Da laufen Menschen oder läuft ein Mensch rum. Also da bitte aufpassen, nicht, dass mehr passiert. Der Wohnwagen ist abgeholt worden von der A9. Diese Störung besteht nicht mehr. Aber nach wie vor haben wir die Gefahrenstelle auf der A72 in Richtung Hof zwischen Zwickau Ost und Zwickau West noch immer. Eine Ölspur. Ja, ich sehe gerade, da hat es da wieder einen Unfall gegeben. So meldet es die Polizei. A72 Zwickau Richtung Plauen. Ja, zwischen Zwickau Ost und Zwickau West jetzt ein Unfall. Hier ist jetzt gesperrt. Also A72 in Richtung Hof gesperrt nach Unfall zwischen Zwickau Ost und Zwickau West. Hier bitte die Rettungsgasse bilden, diese offen halten und vorsichtig an das Stauende heranfahren. Stau hier aktuell auf 2 Kilometern, Staulänge zunehmend. Geblitzt wird auch noch. Zuletzt kam einer rein hier von Sandra, dankeschön. Grauer Caddy in Eichicht hat sie entdeckt in Richtung Oelsnitz. Stausblitzer mehr melden auch Sie uns bitte kostenlos 0800 30 30 113 oder per WhatsApp die Nummer auf vogtlandradio.de. Danke.
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3: Mit Jörg Ursprung. Ja, ich mache hier mal die Badeaufsicht heute am Weltstrandtag. Ja, für mich könnte jeden Tag Strandtag sein, muss ich sagen. Aber heute ist ganz offiziell Strandtag an diesem 30. August. Und wer keinen Strand zur Hand hat, für den haben die Strandjungs eine Alternative.

0: Spaziergang in Memphis auf den Spuren von Elvis. Unter anderem ist unterwegs Mark Cohn im Vogtlandradio und Walken in Memphis. Wir walken auch, und zwar in der Region, sind nicht auf den Spuren des Kings unterwegs von Elvis Presley, sondern auf den Spuren der Naherholung. Denn ein Expertengremium aus dem sächsischen Tourismusministerium war zu Gast in dieser Woche am Mittwoch, und zwar im Plauner Stadtteil Jößnitz. Ja, die haben das Ganze da genauer unter die Lupe genommen, denn Jößnitz möchte weiterhin offizieller Erholungsort bleiben. Dafür braucht es ab und an eine sogenannte Reprädikatisierung. Los ging es am Bahnhof, dann Richtung Pfaffenmühle, weiter über den Schlosspark mit dem Schloss und dem Hofladen. Bürgermeister Tobias Kempf.
1: Also wir haben uns zum Beispiel die Kirche angeschaut, die natürlich auch als Radfahrerkirche mit ausgeschrieben ist, und das Schloss, was ja aktuell auch saniert wird, den Hofgarten und hier auch die Ortsverwaltung, die Touristinformation, also dass man einen gesamten Überblick bekommen hat. Das Kneippbecken haben wir eingeweiht, also waren fast alle mal mit nackten Füßen im Wasser. Das hat natürlich auch

0: auch zur Erheiterung der Stimmung beigetragen. Also es war ein rundum gelungener Tag.
1: Ja, also ein bisschen Planschen sei da auch gestattet. 1962 übrigens wurde Jößnitz erstmals als Erholungsort staatlich anerkannt. Seit der Wiedervereinigung konnte der Plauener Ortsteil inzwischen schon zweimal das Prädikat verteidigen. Zuletzt 2016. Staatlich anerkannter Erholungsort darf sich ein Ort nennen, der ja sich durch ein besonders gutes Klima, gesundes Klima, eine hohe landschaftliche Qualität und eine touristisch ausgelegte Infrastruktur auszeichnet. Das alles soll aber nicht nur auswärtige Touristen ansprechen. Auch alle, die hier leben, können jederzeit davon profitieren. Christian Kellner, der Ortsvorsteher von Jößnitz.
2: Wir sind der Stadt sehr dankbar, dass die Radwege nach Steinsdorf und jetzt auch nach Reisig jetzt fertiggestellt wurden. Wir haben den Umbau des Kneippbeckens. Alle Vereine haben hier mitgezogen. Und ich denke, gerade Steinsdorf jetzt mit dem Golfplatz ist ja, sagen wir mal, in der Öffentlichkeit immer etwas, ich sag mal, nicht unterrepräsentiert, aber man weiß manchmal gar nicht, was man alles so in seiner ganz nahen Umgebung hat. Und das wollen wir auch halt zusammen jetzt in den nächsten Jahren auch mehr umsetzen, besser dort zusammenarbeiten und auch dann das Medial dann besser rüberbringen.
1: Ja, das ist eine gute Idee, ja, weil das lohnt sich wirklich vielerorts bei uns hier in der Region, mal die Naherholung zu genießen. Fakt ist, gut aufgestellt ist Jößnitz für die Erneuerung des Prädikats staatlich anerkannter Erholungsort. Das ist kein Selbstläufer. Ausruhen kann man sich darauf nicht, sondern muss auch immer was tun. Das haben wir gehört. Die aktuellen Eindrücke, die werden nun im sächsischen Tourismusministerium ausgewertet. Eine Entscheidung soll noch dieses Jahr fallen. Und die werden Sie bei uns dann auch erfahren.

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1: Ja, es ist heute recht wechselhaft. Die Sonne scheint, aber auch dicke Wolken fliegen. Dazu ein kräftiger Wind, der pustet. Alles mit dabei. Also sehr wechselhaft, so bleibt es auch, aber stabil ist es. Also durchaus schön, das Gesamtbild bei 21 bis 25 Grad. Und die Sonne zeigt sich ja auch immer wieder. Erst am Abend und in der Nacht gibt es ein paar dickere Wolken. Die haben auch schon wieder etwas Regen im Gepäck. In der Nacht bei 12 bis 17 Grad. Morgen ebenfalls das wechselhafte Spielchen. Dazu ein strammer Wind. Es bleibt weiterhin so. Auch morgen so 20 bis 23 Grad. Es kann im Tagesverlauf mal ein bisschen regnen. Dienstag, Mittwoch wechseln sich Sonne und Wolken auch ab. Meist ist es trocken bei 20 bis 23 Grad.
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1: 12.31 Uhr ist es gleich. Ja, die A72 bleibt gesperrt in Richtung Hof. Ja, da hat es einen Unfall gegeben. Zwischen Zwickau Ost und Zwickau West ist die A72 in Richtung Hof dicht derzeit. Entsprechend hier dichter Stau, aktuell auf 3 Kilometern. Bitte hier die Rettungsgasse bilden, diese offen halten. Und fahren Sie bitte auch vorsichtig an das Stauende heran. Staulänge hier zunehmend. Ansonsten noch der Hinweis für Elsterberg. Da ist ja heute der Abschluss des Ruinen- und Heimatfestes. Und da kommt es dann nachher zu dem traditionellen historischen Umzug. Deswegen ist die Ortsdurchfahrt Elsterberg aufgrund des Festumzuges dann gesperrt von ca. 13 bis 15 Uhr. Mal mit einkalkulieren. Danke auch an Ralf, der uns darauf hier nochmal hingewiesen hat. Ein Blitzer kam zuletzt rein von Sandra. Dankeschön, den hat sie entdeckt. Grauer Caddy in Eichicht in Richtung Oelsnitz. Stausblitzer mehr melden auch Sie uns bitte kostenlos. 0800 30 30 113 oder per WhatsApp die Nummer auf vogtlandradio.de. Dankeschön, kommen Sie bitte gut an.
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1: Mit Jörg Ursprung. Ich habe heute schon mit der Klapptechnik meines Strandstuhls gekämpft. Ja, die sind ja teilweise schwierig aufzubauen, aber hat sich gelohnt, weil heute an diesem Weltstrandtag gibt es auch die Extraportion Strand. Wir besuchen jetzt zum Beispiel mal den am Helgoland, am Helgoländer Ufer. Den weißen Strand von Helgoland mit Nico zusammen. Wobei ich muss noch aufklären, dass die Fischer auf hoher See vor Helgoland wahrscheinlich ein Moin bevorzugen, ja, kein Aloha heben.

von Eddie Vedder, ja, der Frontmann von Pearl Jam. Hier mit ihrer Version von Last Kiss aus 1998. Ist auch ein Cover. Ist ein Evergreen, den Pearl Jam neu aufgenommen hat. So, nochmal der Hinweis, heute großer Abschluss beim Ruinen- und Heimatfest in Elsterberg. Seit Freitag ist da ja Halligalli, Riesensause, und auch heute, das Wetter passt ja, ist da so einiges los. Ja. Um 13 Uhr jetzt startet Open Air, dann musikalische Unterhaltung mit dem DJ O. Ja, außerdem, wir haben es gehört, wird dann die Ortsdurchfahrt gesperrt sein von Elsterberg. So bummelig 14 Uhr geht's los mit dem großen historischen Festumzug. Auch das natürlich ein Höhepunkt des 35. Ruinen- und Heimatfestes in Elsterberg. Und auch am Nachmittag gibt's so einiges. Ne? Der Schallmain-Nachmittag ab 15:30 mit dem ersten vogtländischen Schallmain-Zug Auerbach. Die Schallmain-Freunde Falkenstein werden dabei sein. Ab 17 Uhr spielende Randfichten. Ab 18:30 im Weinkeller, dann Kellerbetrieb mit DJ Leo. Und heute Abend, das muss auch sein, das ist Tradition, das Höhenfeuerwerk zum Abschluss der Festtage des 35. Ruinen- und Heimatfestes in Elsterberg. Viel Spaß dabei. Ja, alle, die noch spontan Bock haben, sind natürlich herzlich eingeladen, da auch spontan vorbeizugucken.

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3: Ja, das ist heute ein recht windiger und wechselhafter, aber durchaus schöner Sommertag. Die Temperaturen, die liegen aktuell

0: 22 bis 25 Grad. Der Wind wird uns weiter begleiten, auch dieses Mischmaschwetter. Und zum Abend hin lässt der Wind nach, aber die Wolken verdichten sich. Dann später am Abend, der Nacht auch hier und da mal etwas Regen, in der Nacht bei 12 bis 17 Grad. Auch morgen wechselhaft. Weiterhin bleibt es bei einem Mix aus Sonne und Wolken. Auch morgen ein lebendiger Wind, der Präsenz zeigt. Morgen bei 20 bis 23 Grad gelegentlich. Im Tagesverlauf auch ein Regentropfen. Dienstag, Mittwoch meist stabil. Bisschen was über 20 Grad in der Spitze. Und es bleibt dann bei diesem Sonne-Wolken-Mix. Und jetzt ist es 13 Uhr.
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2: Ich bin Julia Wasilkow. Das 35. Burg- und Ruinenfest in Elsterburg sieht heute seinem Höhepunkt entgegen. Um 14 Uhr startet der große Festumzug. Bis um 21.30 Uhr ein Höhenfeuerwerk den Abschluss der Festtage bildet. Dann heißt es, traditionsgemäß 4 Jahre bis zur nächsten Auflage des Festes warten. Der langjährige Leiter der Kunstsammlung Gera, Holger Saupe, geht Anfang September in den Ruhestand. In seiner Amtszeit hat er sich als zentraler Ansprechpartner für Otto Dix profiliert, den berühmten Sohn der Stadt. Auch im Ruhestand will sich der langjährige Museumsleiter für Kunst in Gera engagieren. Wer Saupes Nachfolge antritt, ist noch offen. Kraftfahrer müssen sich in Plauen ab morgen auf Verkehrseinschränkungen einstellen. Wegen Baumaßnahmen ist die Hammerstraße im Bereich zwischen Gerberplatz und Syrerstraße gesperrt. Außerdem ist der Rotdornweg im Bereich zwischen Pflaumenbaumweg und Heckenrosenweg und die Domenaustraße zwischen Aktienweg und Hainstraße für die Durchfahrt gesperrt. Umleitungen sind ausgeschildert. Das waren die Vogtlandradio-Nachrichten.
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0: Es wird jetzt 13:02 Uhr. Die Vollsperrung auf der A72 Richtung Hof scheint aufgehoben zwischen Zwickau Ost und Zwickau West. Dennoch kommt es hier noch zu Störungen aufgrund der Beseitigung einer Ölspur. Hier immer noch leicht stockend, staunt der Verkehr auf 2 bis 3 Kilometern, aber das sollte sich dann bald wieder auflösen. Also hier noch ein bisschen aufpassen und bitte vorsichtig an das Stauende heranfahren. Ja, in Elsterberg der große Abschluss, wir haben es ja schon gehört, vom Heimat- und Ruinenfest. Und da kommt auch noch der große historische Festumzug auf alle zu. Deswegen ist ab jetzt die Ortsdurchfahrt Elsterberg aufgrund des Festumzuges gesperrt. Circa bis 14.30 Uhr, 15 Uhr, das bitte im Hinterkopf behalten. Geblitzt wird, so hatte Sandra zuletzt entdeckt, Dankeschön, in Eichicht. Da steht ein grauer Kettich in Eichicht in Richtung Oelsnitz. Kommen Sie gut an.
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0: Mit Jürgen Sprung, schönen Samstag.

0: Ja, nee, Feuer wollen wir auch nicht mehr. Da hatten wir genug von. Riesenhits von und für Billy Joel im Vogtland Radio aus 1989. Hier, We Didn't Start the Fire. Zwischen Greiz und Elsterberg. Da gibt es einen neuen Rundwanderweg. Ja. Der wurde in der vergangenen Woche feierlich eröffnet. Über Höhenwege, vorbei an Felsen und Aussichtspunkten führt der neue Tagesrundwanderweg durch das Gebiet zwischen Greiz und Elsterberg. Elsterbergs Bürgermeister Axel Markert, der kannte Teile der Strecke bereits. Der komplette Pfad der Aussteiger, wie er heißt, war aber auch für ihn recht neu.
1: Also ich muss ehrlich gestehen, ich bin den Weg noch nicht gelaufen. Das ist meine Premiere hier. Natürlich kenne ich ungefähr das Gebiet, aber den Weg selber einigen Teilen in Elsterberg bin ich schon gelaufen. Aber ansonsten ja, lasse ich mich heute überraschen. Wir haben eine wunderschöne Landschaft, eine wunderschöne Umgebung. Das weiß eigentlich jeder, der hier wohnt. Weiß es vielleicht manchmal nicht ganz so zu schätzen, aber wir haben hier wirklich ein wunderschönes Areal.
0: Ja, kann man mal machen. Ein bisschen Sommer haben wir noch, vielleicht wird es auch ein schöner Herbst, ist auch wurscht. Der neue Weg auf jeden Fall ist Teil der Gölsch-Touren, eines der gemeinsamen Wanderprojekte in der Region, eben rund um die Gölschtalbrücke. Neben der Landschaft spielt dabei auch die Geschichte der Gegend eine wichtige Rolle. Namensgeber für den sogenannten Pfad der Aussteiger sind zwei Greizer Originale, Lieb und Finger. Der Greizer Bürgermeister Alexander Schulze weiß, wer sich hinter den beiden verbirgt.
2: Das war also Johann Gottlieb Flach, kurz Lieb genannt, und Johann Heinrich Fretschner. Und der hat einen überlangen Zeigefinger und deshalb hat er den Spitznamen Finger. Und das sind eben diese Figuren, die dem Weg zugrunde liegen. Weil die eben hier in diesen Höhlen gehaust haben. Da kommen wir vorbei und wie gesagt, über den Audioguide an den Infos stehen, kann man sich diese ganzen Informationen holen.
0: Ja, man hört es schon, ein paar Höhenmeter hat der Pfad der Aussteiger durchaus zu bieten. Lieb und Finger führen die Wanderer gewissermaßen selbst durch die Gegend. Wir haben es gerade gehört mit dem Audioguide. In den erwähnten Audioguides erzählen die beiden dann auch von ihrem Leben und von den Geschichten der Region. Bei den ersten Wanderern kam die neue Strecke übrigens schon sehr gut an. Neben der Landschaft zählt für viele auch das gemeinsame Unterwegssein einfach.
3: Ist landschaftlich wirklich reizend. Viel grün und hoch und runter. Nee, ist wunderschön.
4: Man läuft und quatscht. Also das ist auch ganz wichtig. Als Rentner brauchen wir auch jemanden. Ich bin im Greizer Wanderverein. Wir wandern jeden Mittwoch. Das hält mich jung.
5: Dann nicht ganz so bergig, sag ich mal, ne? Altersgerecht.
6: Da wandert die Beschilderung von Einheimischen für Einheimische und nicht für Fremde.
7: Ja, da ist manchmal noch ein bisschen Nachholbedarf.
6: Ja.
7: Für die Fremden.
6: Für die Fremde. Das Wandern ist wunderschön.
0: Ja, auch dieser Hinweis zur Beschilderung ist angekommen. Da kann man künftig noch nachbessern. Nichts auszusetzen gab es dagegen an der musikalischen Begleitung. Zur Eröffnung des neuen Wanderweges hat Stefanie eigens für den Pfad der Aussteiger ein Lied mitgebracht. Und das kam bei den Wanderern mindestens genauso gut an wie der neue Weg selbst. Also viel Spaß für alle, die ihn demnächst bewandern werden, den neuen Pfad der Aussteiger zwischen Greiz und Elsterberg.
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1: Nicht jedes Eis muss aus der Tiefkühltruhe kommen. Probieren Sie selbstgemachtes Fruchteis aus Beeren, Wassermelone oder Pfirsichen. Auch Wasser mit Gurke, Minze oder Zitronenscheiben sorgt für Abwechslung und animiert zum Trinken. Kalte Suppen oder leichte Salate belasten den Körper weniger als schwere Mahlzeiten. Wer mehrere kleine Portionen über den Tag verteilt isst, fühlt sich oft leistungsfähiger. So bleibt der Körper angenehm versorgt und der Sommer schmeckt gleich doppelt so gut.

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1: Es gibt heute durchaus viel Sonne, die wird ab und zu mal verdeckt. Es sind auch einige dicke Wolken unterwegs. Das ist das Wechselspielchen heute und dazu auch noch nach wie vor ein lebendiger, teilweise kräftiger Wind. Das lässt dann zum Abend hin nach, mit dem Wind zumindest. Dafür kommen am Abend und auch in der Nacht dickere Wolken rein, teils mit Regen. Die Werte aktuell bei 21 bis 25 Grad, 12 bis 17 Grad in der Nacht. Auch morgen wird es wechselhaft sein, alles dabei, dicke Wolken, sonnige Phasen, kräftige Winde, teilweise auch mal ein Regentropfen, morgen so bei 21 bis 24 Grad. Und auch Dienstag, Mittwoch ähnliche Werte, also ein bisschen was über 20 Grad, 20 bis 23, 24 Grad, Dienstag, Mittwoch bei einem trockenen Mix aus Sonne und Wolken.
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1: Es ist 13.31 Uhr geworden. Nach wie vor Gefahrenstelle auf der A72 in Richtung Hof. Hier zwischen Zwickau Ost und Zwickau West die Beseitigung einer Ölspur. Das sorgt da entsprechend für leicht stockenden Verkehr. Da bitte aufpassen. Und dann kam noch was rein für die A9 in Richtung Nürnberg zwischen Eisenberg und Bad Klosterlausnitz. Ein defekter PKW. Dummerweise das da im Baustellenbereich. Das sorgt hier auch für stockenden, staunenden Verkehr derzeit auf 2 bis 3 Kilometern. Bitte hier auch vorsichtig an das Stauende heranfahren. Das soll es gewesen sein. Mehr nicht, liegt nicht vor. Ach ja, nochmal der Hinweis. Ortsdurchfahrt Elsterberg ist gesperrt bis ca. 14.30, 15 Uhr aufgrund des historischen Festumzuges.
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1: Mit Jürgen Sprung, sonnige Grüße, schönes Restwochenende, schönen Sonntag.

Brandtag Waves, die Wellen, besungen von Mr. Props aus 2014. Ja, so wahnsinnig viele Strände hat jetzt vielleicht Bayerisch-Schwaben nicht unbedingt zu bieten, aber auf jeden Fall viele schöne Orte, viele pittoreske Gegenden und die werden vorgestellt. In der kommenden Stunde geht's los, hier wieder 2 Stunden Radioreise. Urlaub aufs Ohr mit Alexander Tauscher und der ist eben in Bayerisch-Schwaben heute für uns, mit euch, mit Ihnen unterwegs. Ich lasse heute noch am Weltstrandtag was Strandiges da. Ja, bleibe ihr, euer Jörg Ursprung, wünscht einen guten Start morgen in die neue Woche. Hier ist Chris Rea und On The Beach.

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3: Bei einem Mix aus Sonne und Wolken bleibt es heute überwiegend trocken. Die Temperaturen klettern auf teilweise 24 Grad. Dazu weht ein böig auffrischender Wind. In der Nacht kann es vereinzelt Niederschläge geben. Die Regenschauer setzen sich mit Beginn der neuen Woche fort. Der Montag ist wechselhaft bei Temperaturen zwischen 20 und 22 Grad. Dazu gibt es immer wieder Regenschauer. Der Dienstag bleibt trocken bei Tageshöchsttemperaturen bis 22 Grad.
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3: Ich bin Moritz Einzel. Das 35. Burg- und Ruinenfest in Elsterberg sieht heute seinem

0: Höhepunkt entgegen. Um 14 Uhr startet der große Festumzug, bis um 21.30 Uhr ein Höhenfeuerwerk den Abschluss der Festtage bildet. Dann heißt es traditionsgemäß 4 Jahre bis zur nächsten Auflage des Festes warten. Der langjährige Leiter der Kunstsammlung Gera, Holger Saupe, geht Anfang September in den Ruhestand. In seiner Amtszeit hat er sich als zentraler Ansprechpartner für Otto Dix profiliert, den berühmten Sohn der Stadt. Auch im Ruhestand will sich der langjährige Museumsleiter für Kunst in Gera engagieren. Wer Saupes Nachfolge antritt, ist noch offen. Kraftfahrer müssen sich in Plauen ab morgen auf Verkehrseinschränkungen einstellen. Wegen Baumaßnahmen ist die Hammerstraße im Bereich zwischen Gerberplatz und Syrerstraße gesperrt. Außerdem ist der Rotdornweg im Bereich zwischen Pflaumenbaumweg und Heckenrosenweg und die Dobenaustraße zwischen Aktienweg und Hainstraße für die Durchfahrt gesperrt. Umleitungen sind ausgeschildert. Das waren die Vogtland-Radio-Nachrichten.
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0: Hallo liebe Autofahrer, Vorsicht bitte. Auf der A9 Nürnberg Richtung Berlin zwischen Dittersdorf und Triptis Gefahr durch eine Ölspur. Und da steht ein defektes Fahrzeug auf der Standspur. Wir wünschen Ihnen eine gute Fahrt.
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2: Sie hören die Radioreise mit Alexander Tauscher. Ich grüße Sie. Diesmal geht es nach Bayerisch-Schwaben. Wir starten in Augsburg, dem Herz dieser Region. Einheimische zeigen uns ihre Stadt und sprechen zum Beispiel über die große Bedeutung des Themas Wasser. Wir verraten, wo man heute noch für 88 Cent pro Quadratmeter Kaltmiete leben kann. Es geht um den Einschlag eines Asteroiden und hoch hinaus auf den Turm. Wir trinken süffiges schwäbisches Bier und erfahren, was die Störche mit der Fruchtbarkeit der Frauen zu tun haben. Und außerdem geht es um eine legendäre Turmkatze. Gleich geht's los. Viel Spaß.

0: Hier ist die Sendung Die Wissenschaft ganz ohne Wissenschaft. Alexander Tauscher aus Bayerisch-Schwaben mit der Radioreise. Augsburg ist Fuggerstadt. Ja, diesen Begriff hört man immer wieder. Die Fugger waren eine einflussreiche Kaufmanns- und Bankiersfamilie, die im 15. und 16. Jahrhundert zu einer der reichsten Dynastien Europas aufstieg. Im Jahr 1521 hatte Jakob Fugger, genannt auch der Reiche, die Fuggerei gegründet. Es ist die älteste noch bestehende Sozialsiedlung der Welt. Bedürftige Menschen wohnen dort bis heute für eine ganz niedrige jährliche Kaltmiete. Sophie Dost arbeitet in der Fuggerei.
1: Die Fuggerei ist nur eine von 9 Stiftungen, die wir hier insgesamt verwalten. Wir kümmern uns quasi um den Erhalt der Fuggerei, um den laufenden Betrieb, um die Bewohner natürlich. Hier sitzen zum Beispiel auch Sozialpädagoginnen. Die Menschen, die hier leben, bewerben sich ja auch, kommen hierher aus einem bestimmten Grund. Und diesen Bewerbungsprozess führen beispielsweise hier bei uns die 2 Sozialpädagoginnen durch. Man kann hier wohnen für 88 Cent Jahreskaltmiete. Das ist ja so das Besondere und Einzigartige. Man muss dafür aber auch bestimmte Kriterien erfüllen. Und die werden von den Sozialpädagoginnen quasi erstmal hier geprüft. Zum einen ist man bedürftig, das heißt, man darf nur ein bestimmtes Einkommen haben. Ist man katholisch, in der katholischen Kirche gemeldet? Das hat die Gründe, dass zu der Miete, zu den 88 Cent, gehören auch 3 Gebete. Das hat der Stifter Jakob Fugger so in seiner Stiftungsurkunde 1500.

0: 2021 festgeschrieben, dass man für ihn und seine Nachfahren drei Gebete sprechen soll. Das dritte Aufnahmekriterium ist, also man muss in Augsburg wohnhaft sein. Man kann sich nicht hier bewerben, wenn man quasi außerhalb von Augsburg lebt. Das sind erstmal die Grundkriterien, die hier geprüft werden. Und wenn das passt, dann suchen die Sozialpädagoginnen eine passende Wohnung für den Menschen auch aus. Also es ist nicht so, dass Wohnung ist frei, Person X steht auf der Liste jetzt ganz oben, sie kommt in die Wohnung so, sondern die Liste wird erstmal gefüllt nach Dringlichkeit. Also da stehen so circa 100 Personen auf dieser Liste und es kommt quasi der als nächstes dran, der die Wohnung jetzt am dringendsten benötigt.
1: Das ist also die allgemeine Erklärung. Mit einer Bewohnerin der Vogerei, da konnten wir auf dieser Reise persönlich sprechen. Aus verständlichen Gründen wollen wir den Namen der Frau nicht nennen. Sie hatte, bevor sie in der Vogerei einziehen konnte, an einer Krebserkrankung gelitten und musste jahrelang um ihre ohnehin kleine Rente kämpfen. Ja, es war deutlich herauszuhören, wie glücklich sie ist in ihrer 60 Quadratmeter Wohnung samt kleinem Garten. Derzeit leben in der Vogerei rund 140 Menschen, der Großteil von ihnen übrigens sind ältere Damen, denn die zunehmende Altersarmut trifft ja Frauen besonders. Für ein paar Euro kann man diese Vogerei auch besuchen und da ein sehr schönes Museum besichtigen, das das Leben dieser Menschen dokumentiert, noch sehr viel ausführlicher, als es wir hier tun konnten in der Sendung. Wir nehmen nun einen Schluck Augsburger Bier und entdecken dann später andere Städte in Bayerisch-Schwaben auf dieser Stadthupfer-Tour. Wie immer an dieser Stelle, auf Weiterhören.
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richtet auf eure Lauscher, denn hier spricht der Tauscher. Der Alexander grüßt sie alle miteinander und wünscht auf diese Weise eine schöne Radioreise. Wir traben durch Bayerisch-Schwaben. Noch eine Etappe in der Hauptstadt des Regierungsbezirkes in Augsburg, dann geht es in die kleineren Städte. Ja, Bayern und Bier sind unzertrennlich. Schon lange aber vor der Gründung von München stand in Bayerisch-Schwaben eine Hochburg der Braukunst und Kultur. Nämlich, genau, Augsburg. Bereits 360 Jahre vor dem Erlass des Reinheitsgebotes gab es hier Vorschriften zur Bierqualität. Im Jahr 1156 erließ Kaiser Barbarossa für die Stadt Augsburg das Stadtrecht, in dessen Rechtsverordnung erstmals auch die Qualität des Augsburger Bieres erwähnt wurde. Dieses Augsburger Reinheitsgebot könnte somit das erste der deutschen Biergeschichte sein. Wir haben uns im Brauhaus Riegele, Augsburgs größter Privatbrauerei, ein Glas gegönnt. Sebastian Priller Riegele betreibt das Brauhaus bereits in 28. Generation. Ja, den ersten Schluck, den nimmt ein anderer Sebastian, nämlich der Pfitzer, mit seiner Hommage an diese wunderschöne Schwaben.

0: Also Augsburg hat eine tolle Braukompetenz und auch Braugeschichte. Und wir selbst gehen zurück bis ins Jahr 1386. Und jeder, der nach Augsburg kommt, sollte mal durch die Altstadt, durch die Bäckergasse schlendern. Dort waren die Brauer und die Bäcker zusammengepfercht, weil es gab die Lechausläufe. Da konnte man gut brauen, man hatte Wasser, man konnte aber auch gut löschen. Und dann quasi mit dem Wachstum der Stadt hat auch die Brauerei sich immer weiterentwickelt. Damals immer versucht, an die Stadttore zu kommen. Da war der Absatz gesichert. 1911 sogar außerhalb der Stadttore. Aber heute hat die Stadt uns wieder überholt. Wir sind also wirklich im Herzen der Stadt Augsburg und halten hier die Brautradition aufrecht. Das werde ich oft gefragt, was ist die wichtigste Zutat für Bier? Und ich sage, es ist Leidenschaft, Hingabe und Wissen. Und das geht und oft auch um kleine Details. Unser Steckenpferd ist die Hefe. Eine normale Brauer hat vielleicht ein, zwei Hefen. Wir haben 210 Hefenstämme im Haus. Wir forschen in der Hefe und so kann man bei uns auch über 24 Sorten verkosten.
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0: Ist bei uns, das ist so aufgebaut, wir haben einen Biergarten, da passen bis zu 800 Leute rein. Wir haben eine Sonnenterrasse, da passen 100 rein. Hier ins Wirtshaus selbst sind es ungefähr 200. Und das Schöne ist, bei uns kommt jeder zusammen. Also von jung, ob alt, von intellektuell, vom Handwerker, egal was. Und so verstehen wir das auch. Das Bier ist eine flüssige Lebensfreude, die die Menschen zusammenbringt. Wir sagen immer, hock die Herren, dann sind wir mehrer. Und am Schluss, wenn es nicht reicht, haben wir einen Bierladen. Da kann man auch schön für zu Hause von der Biermarmelade bis über das Riech bei die Uhrheit alles mitnehmen.
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0: Wir wollen aber Bier auch erlebbar machen. Wer einen Braukurs machen will, eine Brauereiführung, eine Bierverkostung, alles das ist bei uns natürlich möglich. Man kann aber einfach im Wirtshaus zusammenhocken, wie wir sagen, ein paar halbe genießen und das ist wirklich eine Reise wert.
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2: 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Biergenuss wird großgeschrieben in Bayerisch-Schwaben, wobei auch Sebastian Riegeler einräumt, dass die Dosis eben das Gift macht.

0: ist ja jenes Gift, auf das wir gelegentlich ungern verzichten. Aber wenn der Doktor dann mal von erhöhter Harnsäure spricht, dann weiß man, was nicht ganz so gut für den Körper ist.
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6: Bei einem Mix aus Sonne und Wolken bleibt es heute überwiegend trocken. Die Temperaturen klettern auf teilweise 24 Grad. Dazu weht ein böig auffrischender Wind. In der Nacht kann es vereinzelt Niederschläge geben. Die Regenschauer setzen sich mit Beginn der neuen Woche fort. Der Montag ist wechselhaft bei Temperaturen zwischen 20 und 22 Grad. Dazu gibt es immer wieder Regenschauer. Der Dienstag bleibt trocken bei Tageshöchsttemperaturen bis 22 Grad.
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6: Hallo liebe Autofahrer, Vorsicht bitte. Auf der A9 Nürnberg Richtung Berlin zwischen Dittersdorf und Triptis Gefahr durch eine Ölspur. Und da steht ein defektes Fahrzeug auf der Standspur. Wir wünschen Ihnen eine gute Fahrt.
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0: Hier ist Rias, Reise ins alte Schwaben, und zwar ins Bayerische. Alexander Tauscher unterwegs für die Radioreise. Wer auf der Autobahn zwischen Augsburg und Ulm unterwegs ist, der verbindet mit Günzburg automatisch das Legoland. Es ist großflächig plakatiert. In diesem Feriendorf sind mehr als 57 Millionen Legosteine verbaut. Hier warten 11 Abenteuerwelten darauf, entdeckt zu werden. Günzburg punktet aber nicht nur mit der Nähe zu diesem Erlebnispark. Die mittelalterliche Innenstadt mit der Fußgängerzone, die durchaus mediterranes Flair erkennen lässt, machen eben diesen Charme von Günzburg aus. Günzburg ist übrigens Teil des schwäbischen Barockwinkels, deshalb, weil sich in dieser Gegend besonders viele Barockkirchen befinden, deren Türme meist mit einer Zwiebelkuppel abgeschlossen sind. Richard Denk, den man hier gerne den Richie nennt, der führt uns durch dieses geschichtsträchtige Städtchen. Es liegt auch für Pedalretter recht günstig.
1: Wir haben hier den Donauradwanderweg, der hier vorbeigeht, aber viele Radler machen hier einfach einen Abstecher rauf in die Stadt Günzburg, weil es einfach schön ist. Der Radtourismus hat eigentlich in den letzten 20 Jahren enorm zugenommen und wie gesagt, gerade dieser Fernradweg, die Donau entlang oder die Radwege Richtung Allgäu hinunter und auch der Landkreis Günzburg selber hat ein sehr dicht gestaffeltes Radwegenetz. Es haben im Laufe der, ja, man kann schon sagen, ja,

0: Jahrtausende viele Völkerschaften und viele alte Kulturen ihre Spuren hinterlassen. Die sind gekommen und gegangen. Die ersten, die sich wirklich hier festgesetzt haben, waren vor knapp 2000 Jahren die Römer. Die Römer hatten die Gebiete Gallien, den Rhein entlang und die Gebiete runterwärts, Österreich, Ungarn, das Noricum. Und sie wollten diese Ecke abkürzen und haben deshalb 15 vor Christus das damalige Rätien, das Gebiet bis zur Donau, erobert und im Lauf der folgenden Jahrzehnte ihre Herrschaft dort gefestigt. Und Günzburg spielte insofern eine Schlüsselrolle. Es gab hier zum einen den Donauübergang und einen Kilometer weiter einen Hafen, einen römischen. Und zwischen diesen beiden Kastellen, die über insgesamt 4 Jahrhunderte mehr oder weniger Bestand hatten, da gab es immer mal wieder einen Neubau. Da entwickelte sich eine zivile Versorgungssiedlung und das ist praktisch der Ursprung der heutigen Stadt Günzburg. Ich bin Fan des Günzburger Weizenbiers. Das ist die einzige Brauerei in Günzburg, die wir jetzt noch haben, die also in privatem Besitz ist. Zu Günzburgs Boomzeiten Ende des 18. Jahrhunderts hatten wir in Günzburg 26 Gasthöfe, davon 19 hier am Marktplatz. Und von diesen 19 hatten 14 ihr eigenes Braurecht, also 14 Brauereien. Gut 100 Jahre später, 1910, gab es noch 6. In meiner Strom- und Drangzeit Ende 70er, Anfang 80er Jahre waren es noch 4. Und jetzt haben wir halt nur eine. So ist der Lauf der Zeit. Aber das Bier ist hervorragend.
1: Ja, da hätten wir wieder den Beweis. Bier und Wirtshaus sind einfach schwäbisches Kulturgut. Sie stehen stellvertretend für die Lebensweise der Menschen in Stadt und Land. Und sie stehen für die typisch schwäbische Gemütlichkeit. Denn in Schwaben sagt man, no net hudle, also nur die Ruhe, keine Eile. Gilt auch für diese unsere Sendung.

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3: Bei einem Mix aus Sonne und Wolken bleibt es heute überwiegend trocken. Die Temperaturen klettern auf teilweise 24 Grad. Dazu weht ein böig auffrischender Wind. In der Nacht kann es vereinzelt Niederschläge geben. Die Regenschauer setzen sich mit Beginn der neuen Woche fort. Der Montag ist wechselhaft bei Temperaturen zwischen 20 und 22 Grad. Dazu gibt es immer wieder Regenschauer. Der Dienstag bleibt trocken bei Tageshöchsttemperaturen bis 22 Grad.
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3: Ich bin Moritz Einzel. Das 35. Burg- und Ruinenfest in Elsterberg sieht heute seinem Höhepunkt entgegen. Um 14 Uhr startet der große Festumzug, bis um 21.30 Uhr ein Höhenfeuerwerk den Abschluss der Festtage bildet. Dann heißt es traditionsgemäß 4 Jahre bis zur nächsten Auflage des Festes warten. Der langjährige Leiter der Kunstsammlung Gera, Holger Saupe, geht Anfang September in den Ruhestand. In seiner Amtszeit hat er sich als zentraler Ansprechpartner für Otto Dix profiliert, den berühmten Sohn der Stadt. Auch im Ruhestand will sich der langjährige Museumsleiter für Kunst in Gera engagieren. Wer Saupes Nachfolge antritt, ist noch offen. Kraftfahrer müssen

0: sich in Plauen ab morgen auf Verkehrseinschränkungen einstellen. Wegen Baumaßnahmen ist die Hammerstraße im Bereich zwischen Gerberplatz und Syrerstraße gesperrt. Außerdem ist der Rotdornweg im Bereich zwischen Pflaumenbaumweg und Heckenrosenweg und die Dobenaustraße zwischen Aktienweg und Hainstraße für die Durchfahrt gesperrt. Umleitungen sind ausgeschildert. Nach 3 Jahren heißt es für Schalke, willkommen zurück in der Fußball-Bundesliga. Der Aufsteiger muss heute zum ersten Saisonspiel nach Augsburg. Zuvor startet Bremen in Freiburg in die neue Saison. Pia Wegner blickt voraus.
1: Schalke dürfte ab 17.30 Uhr mit jeder Menge Aufstiegseuphorie beim FCA auflaufen. Mit 70 Punkten wurde das Team letzte Saison Zweitligameister. Das letzte Bundesliga-Duell zwischen Schalke und dem FCA endete vor 3 Jahren mit 1:1 unentschieden. Bereits ab 15.30 Uhr spielt noch Bremen in Freiburg, und zwar mit Rückkehrer Niklas Füllkrug, der für 1 Jahr von West Ham United ausgeliehen ist.
0: Das waren die Vogtland-Radio-Nachrichten.
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0: Hallo liebe Autofahrer, eine Meldung von der A4 Dresden Richtung Erfurt zwischen Frankenberg und dem Kreuz Chemnitz. 11 Kilometer Stau, 32 Minuten der Zeitverlust. Wir wünschen Ihnen eine gute Fahrt.
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4: Willkommen in der zweiten Stunde. Es ist die Radioreise, die Reiselust mit Alexander.

0: Wer reisen will, muss hören. Und zwar uns, der akustische Urlaubsplaner für nah und fern, die Radioreise mit Alexander Tauscher. Die Donau ist immer wieder unser Begleiter, auch wenn wir Leipheim erreichen. Die Altstadt birgt viele verborgene Schätze, vom Schloss aus dem 16. Jahrhundert bis hin zur fast vollständig erhaltenen Stadtmauer. Wer statt diesen steinernen Spuren der Geschichte lieber Natur genießen will, auch der ist hier richtig. Der Auwald an der Donau oder auch das Donaumoos sind gut mit dem Rad oder auch zu Fuß zu erkunden. Wir entscheiden uns in dieser Etappe einmal Leipheim kulinarisch zu entdecken. Unser Basiscamp, der Hotelgasthof Waldvogel, der serviert den Gästen Fleisch und Gemüse aus dem Bauernhof und auch dem hauseigenen biozertifizierten Garten. Und so führt dann unsere Tour frisch gestärkt von hier aus weiter nach Lauingen. Wahrzeichen von Lauingen, dieses kleine Städtchen, ist der 54 Meter hohe Schimmelturm, ein Wachturm aus dem 15. Jahrhundert mit einem großen Weitblick über diese Region. Und auch Lauingen schauen wir uns einmal aus kulinarischer Sicht an und besuchen hier die Bäckerei Himmelbeck. Dieser Handwerksbetrieb, der blickt auf eine lange Familiengeschichte zurück, wie uns Seniorchef Jürgen Lenzer erzählt.
1: Himmelbeck ist ein alter Hausname, den es schon tatsächlich über 300 Jahre gibt. Und wir haben angefangen, alles aus der Backstube rauszuschmeißen, was wir nicht nachvollziehen können, was wir nicht verstehen. Weil es gibt einfach Enzyme, es gibt Emulgatoren. Und als normaler Bäcker, der keine Chemie studiert hat, kann ich das eigentlich gar nicht mehr richtig nachvollziehen. Wir arbeiten jetzt eigentlich vollkommen mit natürlichen Rohstoffen. Rohstoffe, die eigentlich jeder, der selber bäckt, kennt und versteht und die man eigentlich auch zeigen kann, die man erklären kann. Und es war für uns sehr befreiend, dass man jemanden in die Backstube führen kann, ohne dass er noch schnell einen geheimen Sack wegräumen muss.

0: es haben sich dann einige Bäcker gefunden, die in die gleiche Richtung gedacht haben. Da hat sich das dann so entwickelt, dass wir jetzt praktisch einen eigenen Verein haben, der heißt die Freien Bäcker, Zeit für Verantwortung. Und Zeit für Verantwortung besteht darin, dass wir praktische Verantwortung haben für unsere Rohstoffe, für unsere Produzenten, die also für uns produzieren. Wir haben eine Verantwortung für die Produkte, die wir herstellen, eine Verantwortung gegenüber den Kunden, dass wir sie ehrlich bedienen mit einem echten und einem guten Brot, einem guten Produkt. Und im Endeffekt haben wir auch ein bisschen Verantwortung so für die Region, in der wir arbeiten, in der wir leben, in der auch unsere Lebensmittel angebaut und produziert werden.
1: Durchs Reden kommen die Leute zusammen, heißt es ja bekanntlich in Bayern. Und in Sachsen sagt man, wenn es nicht ganz so schlimm ist, frisst schon Gebrot. Also Handwerker halten zusammen, gerade auch innerhalb einer Zunft. Den Lausitzer Himmelbäcker besuchen wir gerne mal später in dieser Sendung. Hier in der Radioreise sind wir ja in Bayerisch-Schwaben auf einer schönen Stadtrupf.

0: Wir entdecken die Welt mit den Ohren in der Radioreise. Alexander Tauscher präsentiert akustische Eindrücke aus Bayerisch-Schwaben. Wemding ist unser nächster Stopp auf dieser Reise durch kleinere und größere Städte des bayerischen Regierungsbezirkes Schwaben. Wemding liegt am Rande des Ries-Kraters, der durch den Einschlag eines Asteroiden entstanden ist. Es ist ein beliebter Wallfahrtsort mit der kleinen Basilika Maria Brünnlein. Jedes Jahr pilgern bis zu 200.000 Menschen zu diesem Ort. Die Stadtpfarrkirche St. Emmeran ist bekannt durch die ungleichen Brüder. Das sind nämlich zwei Türme, von denen der Nordturm gerade steht, während der Südturm bis heute geneigt ist. Und auch in Oettingen legen wir eine kurze Rast ein. Dieses Storchenstädtchen liegt im Norden des Geoparks Ries. Oettingen war einst eine Residenzstadt. Diese Fach- und Barockfassaden und auch dieses fürstliche Residenzschloss, sie erinnern noch an diese Glanzzeiten von Oettingen. Es gab hier die gleichnamige Grafschaft, wobei allerdings zwei Grafen um die Herrschaft stritten. Das hatte sogar zu zwei verschiedenen Zeitzonen in einem Ort geführt. Wirklich war zwei Zeitzonen in einem Ort. Und wie so oft, es hing an der Religion, erzählt uns Stadtführer Karl Huber.
1: Die Stadt wurde geteilt zwischen den beiden Grafen. Einer der beiden Grafen ist zum evangelischen Glauben übergetreten, der Papst Gregor. Der hat den neuen Kalender, nicht mehr den julianischen Kalender, eingeführt. Er hat gesagt, das Jahr hinkt hinten nach. Wir müssen das Jahr um 11 Tage vorziehen. Und dann hat man vom 4. auf den 15. Oktober um 11 Tage das Jahr nach vorne gerückt. Und diesen Kalender hat man bis zum heutigen Tag. Das ist der sogenannte gregorianische Kalender. Und den hat man überall eingeführt, sofern man katholisch war. Natürlich auch in Oettingen, sofern man katholisch war. Die Evangelischen haben diesen Kalender nicht übernommen. Und so gibt es Urkunden im Heimatmuseum. Links das evangelische Datum, rechts das katholische. Das katholische war 11 Tage voraus. Und erst 130 Jahre später, um 1700, haben die Evangelischen diesen Kalender auch übernommen, den es bis zum heutigen Tag gibt. Es gab ja alles doppelt, zwei Grafen, zwei Hebammen, zwei Bürgermeister, zwei Nachtwächter. Und wenn man sich jetzt vorstellt, in dieser Zeit, als es eben dann diesen Kalender gab, sind die Nachtwächter, der evangelische auf seiner Seite, der katholische auf seiner Seite. Und dann sagt der evangelische um die Weihnachtszeit zu seinem katholischen Kollegen, Kollege, frohe Weihnachten. Und er sagt, was heißt die frohe Weihnachten? Gut, nice. Er war nämlich um 11 Tage voraus. Lieber Storch, du Guter, bring mir einen Bruder. Dann die anderen, wenn sie ein Mädchen wollen, lieber Storch, du Bester, bring mir eine Schwester. Warum?

0: bringen die Störche die Kinder? Ganz einfach. Die Störche sind sehr empfänglich, was Erdstrahlen anlangt. Die lassen sich beispielsweise von den Magnetfeldern der Erde leiten auf ihrem Weg nach Süden im Herbst. Und sie ließen sich nur dort auf den Häusern nieder, wo keine Erdstrahlen waren. Und die Erdstrahlen wirken sich auch aus auf die Fruchtbarkeit der Frau. Und das heißt dann, viele Störche auf dem Dach, viele Kinder. Keine Störche auf dem Dach, keine Kinder. So kam es eben zu dieser Redensart, der Storch bringt die Kinder.
1: In Oettingen werden neben Storchensouvenirs auch Rundgänge sowie auch spezielle Storchenführungen für Kinder und Erwachsene angeboten.

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4: RB+. Bei einem Mix aus Sonne und Wolken bleibt es heute überwiegend trocken. Die Temperaturen klettern auf teilweise 24 Grad. Dazu weht ein böig auffrischender Wind. In der Nacht kann es vereinzelt Niederschläge geben. Die Regenschauer setzen sich mit Beginn der neuen Woche fort. Der Montag ist wechselhaft bei Temperaturen zwischen 20 und 22 Grad. Dazu gibt es immer wieder Regenschauer. Der Dienstag bleibt trocken bei Tageshöchsttemperaturen bis 22 Grad.

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1: Hallo liebe Autofahrer, eine Meldung von der A4 Dresden Richtung Erfurt zwischen Frankenberg und dem Kreuz Chemnitz. 11 Kilometer Stau, 32 Minuten der Zeitverlust. Wir wünschen Ihnen eine gute Fahrt.
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0: Die Radioreise mit Alexander Tauscher geht langsam in die Schlussetappe. Heute kreuz und quer durch Bayerisch-Schwaben. Das letzte Hupferl führt uns nun nach Nördlingen, ganz im Norden Schwabens, schon nah an der Grenze zu Mittelfranken. Nördlingens mittelalterliches Stadtzentrum, die Gassen und die bestens erhaltenen Bürgerhäuser zeugen noch von der tiefen Geschichte dieses Ortes. Die aus dem 14. Jahrhundert stammende und noch komplett erhaltene Stadtmauer hat 5 Tore und 16 Türme. Sie ist gut 2,5 Kilometer lang und ist komplett begehbar. Und auf diese Weise kann man dann die ganze Stadt umrunden, zu Fuß eben. Aber die Geschichte, die reicht noch viel, viel, viel weiter zurück. Vor 15 Millionen Jahren nämlich schlug in dieser Region ein Asteroid ein, bei dem das Nördlinger Ries entstanden war. Das ist ein nahezu kreisförmiges, tiefer liegendes Becken von gut 20 Kilometern Durchmesser. Die Folgen sind im Rieskratermuseum in Nördlingen sehr gut dokumentiert. Wir besteigen nun das Wahrzeichen Nördlingens, den rund 90 Meter hohen Turm der St. Georgskirche. Besser bekannt ist dieser Turm unter dem Namen Daniel und noch heute leisten Türmer hier ihren Dienst. Horst Lenner ist einer von ihnen.
1: Wir befinden uns jetzt gerade auf 70 Metern etwa, der ganze Turm ist 90 Meter hoch. Von dieser Balustrade mache ich meinen Wächterhof. Jeden Abend, ohne Pause, das ganze Jahr durch, wird hier immer in alle vier Himmelsrichtungen so, so, so gerufen. Und dieser Spruch kommt daher, die Gesellen waren die Wächter auf den Stadttoren. Deshalb musste man früher in 5 Richtungen rufen, weil wir 5 Stadttore haben. Und die mussten antworten und so war sichergestellt, dass sie wach sind. Das war ganz wichtig. Im Mittelalter, muss man sich vorstellen, waren die Städte stockdunkel. Und da war dieser Ruf für die Bevölkerung natürlich irgendwie eine Sicherheit. Es waren hier oben immer 2 Türmer zugange, meistens parallel, denn einer musste immer wach sein. Früher konnten die gar nicht runtergehen. Die waren dann oben unter Umständen das ganze Jahr. Wenn zum Beispiel ein Familienfest war bei den Türmern, dann mussten die jemand bestimmen, der für sie raufgeht. Und das wiederum musste der Stadtrat bestätigen. Also der konnte nicht einfach runtergehen, so wie ich heute Abend oder morgen früh oder wann auch immer, ne? Das war also ein harter Job. Also die waren ja ausschauhaltend nach Feuer, nach Feind. Wir haben dann gemerkt, dass er bestimmte Dinge nicht mehr macht, zum Beispiel an den Balken hochklettern und so weiter. Und dann hat eben der Tierarzt gesagt, das ist Arthrose, das kriegen die im Alter. Und dann sind natürlich diese 350 Treppen Gift. Und man hat dann auch schon gesehen, dass es schlechter hochläuft. Als wir das eben gespürt haben, habe ich bei der Stadt beantragt, dass wir sie runtertun. Dann war sie noch 2 Jahre bei mir. 1,5 Jahre waren richtig schön für sie noch. Dann kamen die üblichen Krankheiten, Niere, Leber. Es hat sie ihr Auge verloren. Und dann ging es halt einfach dahin. Und dann ist sie am 26. Januar 26 verstorben.
0: Oh, das ist ja mein Geburtstag. Also denke ich ab nun immer am 26.01. auch an die Katze vom Türmer in Nördlingen. Was für eine süße Geschichte. Unser Höhepunkt im wahrsten Sinne am Ende eines Kurzurlaubs in Bayerisch-Schwaben, den wir gern verlängern. Denn wir haben Sendungen aus dem Allgäu und auch einige aus dem Schwabenländle in Baden-Württemberg. Der ganze Urlaubskatalog zum Hören und Sehen unter www.radioreise.de. Darin zu jeder Sendung die Podcasts und Bilder in den Blogs radioreise.de und überall da, wo man in Bayerisch-Schwaben gute Podcasts finden kann. Und damit grüße ich unsere Freunde in nah und fern. Goodbye, au revoir, adios, ciao, bis wieder ein Jahr, merhaba und shalom und in Bayerisch-Schwaben einfach ade.
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3: Bei einem Mix aus Sonne und Wolken bleibt es heute überwiegend trocken. Die Temperaturen klettern teilweise bis auf 24 Grad. Dazu weht ein böig auffrischender Wind. In der Nacht kann es vereinzelt Niederschläge geben. Die Regenschauer setzen sich mit Beginn der neuen Woche fort. Der Montag ist wechselhaft, bei Temperaturen zwischen 20 und 22 Grad. Dazu gibt es immer wieder Regenschauer. Der Dienstag bleibt trocken, bei Tageshöchsttemperaturen bis 22 Grad.
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3: Ich bin Moritz Einzel. In Plauen hat die Polizei in der Nacht zum Samstag auf der Oelsnitzer Landstraße mehrere mutmaßliche Dieseldiebe beobachtet. Ein 38-jähriger Deutscher wurde gestellt. Neben Schläuchen fanden die Beamten drei Kanister mit rund 130 Litern Kraftstoff im Wert von etwa 325 Euro. Zu möglichen Mittätern wird weiter ermittelt. Eine Plauderbank macht am Dienstag Station in Gera. Ab 8.30 Uhr lädt sie im künftigen Genusszeitgarten in der Lobensteiner Straße zum Gespräch ein.
4: Ziel ist es, Begegnungen zu schaffen, Einsamkeit im Alter entgegenzuwirken und über Hilfsangebote zu informieren. Mitarbeiter des Projektes Agathe stehen für Fragen bereit, vermitteln Kontakte und informieren über Angebote in der Region. Gleichzeitig startet der Ausbau des Gartens als Treffpunkt für Jung und Alt. Die Plauderbank ist Teil einer Sommertour durch Thüringen mit insgesamt 16 Stationen. Matthias König, Vogtland Radio.
3: Ab morgen müssen sich Autofahrer im Vogtland auf Behinderungen auf der Autobahn 72 einstellen. Bis zum 4. September wird zwischen den Anschlussstellen Plauen Ost und Plauen Süd die Asphaltdeckschicht erneuert. In der zweiten Fußball-Bundesliga hat der 1. FC Magdeburg am dritten Spieltag den zweiten Saisonsieg gefeiert. Das Team besiegt

0: Holstein-Kiel mit 2:0. Darmstadt verlor 0:1 gegen Hannover 96. Bundesliga-Absteiger FC St. Pauli ist weiter sieglos. Die Hamburger unterlagen dem 1. FC Kaiserslautern mit 1:2. Das waren die Vogtland-Radio-Nachrichten.
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0: Hallo liebe Autofahrer, eine Meldung von der A4 Dresden Richtung Chemnitz. Zwischen Chemnitz Ost und Chemnitz Mitte 8 Kilometer Stau. Das dauert etwa 24 Minuten länger. Und die A72 Hof Richtung Zwickau ist zwischen Plauen Süd und Plauen Ost nach einem Unfall gesperrt. Hier ist auch ein Rettungshubschrauber im Einsatz. Wir wünschen Ihnen eine gute Fahrt.
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4: Bei einem Mix aus Sonne und Wolken bleibt es heute überwiegend trocken. Die Temperaturen klettern teilweise bis auf 24 Grad. Dazu weht ein böig auffrischender Wind. In der Nacht kann es vereinzelt Niederschläge geben. Die Regenschauer setzen sich mit Beginn der neuen Woche fort. Der Montag ist wechselhaft, bei Temperaturen zwischen 20 und 22 Grad. Dazu gibt es immer wieder Regenschauer. Der Dienstag bleibt trocken, bei Tageshöchsttemperaturen bis 22 Grad.
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4: Hallo liebe Autofahrer, eine Meldung von der A4 Dresden Richtung Chemnitz. Zwischen Chemnitz Ost und Chemnitz Mitte 8 Kilometer Stau, das dauert etwa 24 Minuten länger. Und die A72 Hof Richtung Zwickau ist zwischen Plauen Süd und Plauen Ost nach einem Unfall gesperrt. Hier ist auch ein Rettungshubschrauber im Einsatz. Wir wünschen Ihnen eine gute Fahrt.
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3: Bei einem Mix aus Sonne und Wolken bleibt es heute überwiegend trocken. Die Temperaturen klettern teilweise bis auf 24 Grad. Dazu weht ein böig auffrischender Wind. In der Nacht kann es vereinzelt Niederschläge geben. Die Regenschauer setzen sich mit Beginn der neuen Woche fort. Der Montag ist wechselhaft, bei Temperaturen zwischen 20 und 22 Grad. Dazu gibt es immer wieder Regenschauer. Der Dienstag bleibt trocken, bei Tageshöchsttemperaturen bis 22 Grad.
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3: Ich bin Moritz Einzel. In Plauen hat die Polizei in der Nacht zum Samstag auf der Oelsnitzer Landstraße mehrere mutmaßliche Dieseldiebe beobachtet. Ein 38-jähriger Deutscher wurde gestellt. Neben Schläuchen fanden die Beamten drei Kanister mit rund 130 Litern Kraftstoff im Wert von etwa 325 Euro. Zu möglichen Mittätern wird weiter ermittelt. Eine Plauderbank macht am Dienstag Station in Gera. Ab 8.30 Uhr lädt sie im künftigen Genusszeitgarten in der Lobensteiner Straße zum Gespräch ein.
4: Ziel ist es, Begegnungen zu schaffen, Einsamkeit im Alter entgegenzuwirken und über Hilfsangebote zu informieren. Mitarbeiter des Projektes Agathe stehen für Fragen bereit, vermitteln Kontakte und informieren über Angebote in der Region. Gleichzeitig startet der Ausbau des Gartens als Treffpunkt für Jung und Alt. Die Plauderbank ist Teil einer Sommertour durch Thüringen mit insgesamt 16 Stationen. Matthias König, Vogtland Radio.
3: Ab morgen müssen sich Autofahrer im Vogtland auf Behinderungen auf der Autobahn 72 einstellen. Bis zum 4. September wird zwischen den Anschlussstellen Plauen Ost und Plauen Süd die Asphaltdeckschicht erneuert. Bundesliga-Absteiger FC St. Pauli ist in der zweiten Fußball-Bundesliga weiter sieglos. Die Hamburger haben am dritten Spieltag gegen den 1. FC Kaiserslautern mit 1:2 verloren. St. Pauli-Trainer Marcel Rapp bei Sky.
5: Heute ist natürlich ein ganz bitterer Tag für uns, weil die Leistung war, glaube ich, bis auf die 5 Minuten nach der Halbzeit oder 6 Minuten nach der Halbzeit war, glaube ich, sehr gut. Die Energie war gut, wir haben viele Zweikämpfe gewonnen, wir haben strukturiert Fußball gespielt. Eigentlich so, wie wir uns das vorgenommen haben, vielleicht ein bisschen mehr Chancen hätten wir uns rausspielen können. Aber trotzdem war das eine gute Leistung, aber das Ergebnis hat mir gepasst.
3: Die weiteren Ergebnisse, Darmstadt-Hannover 0:1 und Magdeburg gegen Kiel 2:0. Das waren die Vogtland-Radio-Nachrichten.
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1: Hallo liebe Autofahrer, eine Meldung von der A4 Dresden Richtung Chemnitz. Zwischen Chemnitz Ost und Chemnitz Mitte 6 Kilometer Stau, da brauchen Sie 14 Minuten länger. Wir wünschen Ihnen eine gute Fahrt.
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4: Bei einem Mix aus Sonne und Wolken bleibt es heute überwiegend trocken. Die Temperaturen klettern teilweise bis auf 24 Grad. Dazu weht ein böig auffrischender Wind. In der Nacht kann es vereinzelt Niederschläge geben. Die Regenschauer setzen sich mit Beginn der neuen Woche fort. Der Montag ist wechselhaft bei Temperaturen zwischen 20 und 22 Grad. Dazu gibt es immer wieder Regenschauer. Der Dienstag bleibt trocken bei Tageshöchsttemperaturen bis 22 Grad.
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4: Hallo liebe Autofahrer, eine Meldung von der A4 Dresden Richtung Chemnitz. Zwischen Chemnitz Ost und Chemnitz Mitte 6 Kilometer Stau, da brauchen Sie 14 Minuten länger. Wir wünschen Ihnen eine gute Fahrt.
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1: Der Abend und die Nacht sind wechselnd bewölkt. Vereinzelt gibt es Niederschläge. Die Temperaturen sinken auf bis zu 14 Grad. Die neue Woche beginnt wechselhaft. Am Montag mit einem Sonne-Wolken-Mix und Regenschauern bei Temperaturen zwischen 20 und 22 Grad. Der Dienstag wird bei einem Sonne-Wolken-Mix freundlich und trocken bei Temperaturen um die 20 Grad.
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1: Ich bin Moritz Einzel. In Plauen hat die Polizei in der Nacht zum Samstag auf der Oelsnitzer Landstraße mehrere mutmaßliche Dieseldiebe beobachtet. Ein 38-jähriger Deutscher wurde gestellt. Neben Schläuchen fanden die Beamten drei Kanister mit rund 130 Litern Kraftstoff im Wert von etwa 325 Euro. Zu möglichen Mittätern wird weiter ermittelt. Eine Plauderbank macht am Dienstag Station in Gera. Ab 8.30 Uhr lädt sie im künftigen Genusszeitgarten in der Lobensteiner Straße zum Gespräch ein.
2: Ziel ist es, Begegnungen zu schaffen, Einsamkeit im Alter entgegenzuwirken und über Hilfsangebote zu informieren. Mitarbeiter des Projektes Agathe stehen für Fragen bereit, vermitteln Kontakte und informieren über Angebote in der Region. Gleichzeitig startet der Ausbau des Gartens als Treffpunkt für Jung und Alt. Die Plauderbank ist Teil einer Sommertour durch Thüringen mit insgesamt 16 Stationen. Matthias König, Vogtlandradio.
1: Ab morgen müssen sich Autofahrer im Vogtland auf Behinderungen auf der Autobahn 72 einstellen. Bis zum 4. September wird zwischen den Anschlussstellen Plauen Ost und Plauen Süd die Asphaltdeckschicht erneuert. In der Fußball-Bundesliga ist die erste Sonntagspartie gespielt und der SC Freiburg hat einen fulminanten Saisonstart hingelegt. Der Sportclub gewann gegen Werder Bremen mit 4:1. Freiburgs Igor Matanovic bei The Zone.
3: Für das erste Spiel in der Bundesliga sind wir natürlich mega zufrieden. Zu Hause gegen Bremen 4:1 zu gewinnen ist eine Ansage. Natürlich haben wir auch den Schwung mitgenommen von den letzten Spielen. Wir hatten jetzt schon 3 Pflichtspiele gehabt, alle gewonnen. Genauso wollten wir weitermachen.
1: In der zweiten Liga gab es folgende Ergebnisse. St. Pauli, Kaiserslautern 1:2, Darmstadt, Hannover 0:1 und Magdeburg gegen Kiel 2:0. Das waren die Vogtlandradio-Nachrichten.
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1: Hallo liebe Autofahrer, eine Meldung von der A4 Dresden Richtung Chemnitz. Zwischen Chemnitz Ost und Chemnitz Mitte 6 Kilometer Stau, da brauchen Sie 14 Minuten länger. Wir wünschen Ihnen eine gute Fahrt.
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1: Der Abend und die Nacht sind wechselnd bewölkt. Vereinzelt gibt es Niederschläge. Die Temperaturen sinken auf bis zu 14 Grad. Die neue Woche beginnt wechselhaft. Am Montag mit einem Sonne-Wolken-Mix und Regenschauern bei Temperaturen zwischen 20 und 22 Grad. Der Dienstag wird bei einem Sonne-Wolken-Mix freundlich und trocken bei Temperaturen um die 20 Grad.
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1: Hallo liebe Autofahrer, eine Meldung von der A4 Dresden Richtung Chemnitz. Zwischen Chemnitz Ost und Chemnitz Mitte 6 Kilometer Stau. Da brauchen Sie 14 Minuten länger. Wir wünschen Ihnen eine gute Fahrt.
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1: Der Abend und die Nacht sind wechselnd bewölkt. Vereinzelt gibt es Niederschläge. Die Temperaturen sinken auf bis zu 14 Grad. Die neue Woche beginnt wechselhaft. Am Montag mit einem Sonne-Wolken-Mix und Regenschauern bei Temperaturen zwischen 20 und 22 Grad. Der Dienstag wird bei einem Sonne-Wolken-Mix freundlich und trocken bei Temperaturen um die 20 Grad.
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1: Ich bin Moritz Einzel. In Plauen hat die Polizei in der Nacht zum Samstag auf der Oelsnitzer Landstraße mehrere mutmaßliche Dieseldiebe beobachtet. Ein 38-jähriger Deutscher wurde gestellt. Neben Schläuchen fanden die Beamten drei Kanister mit rund 130 Litern Kraftstoff im Wert von etwa 325 Euro. Zu möglichen Mittätern wird weiter ermittelt. Eine Plauderbank macht am Dienstag Station in Gera. Ab 8.30 Uhr lädt sie im künftigen Genusszeitgarten in der Lobensteiner Straße zum Gespräch ein.
2: Ziel ist es, Begegnungen zu schaffen, Einsamkeit im Alter entgegenzuwirken und über Hilfsangebote zu informieren. Mitarbeiter des Projektes Agathe stehen für Fragen bereit, vermitteln Kontakte und informieren über Angebote in der Region. Gleichzeitig startet der Ausbau des Gartens als Treffpunkt für Jung und Alt. Die Plauderbank ist Teil einer Sommertour durch Thüringen mit insgesamt 16 Stationen. Matthias König, Vogtlandradio.
1: Ab morgen müssen sich Autofahrer im Vogtland auf Behinderungen auf der Autobahn 72 einstellen. Bis zum 4. September wird zwischen den Anschlussstellen Plauen Ost und Plauen Süd die Asphaltdeckschicht erneuert. Werder Bremen hat sein erstes Saisonspiel in der Fußball-Bundesliga klar verloren. Die Bremer unterlagen auswärts dem SC Freiburg mit 1:4. Werder-Rückkehrer Niklas Füllkrug zeigte sich trotzdem zuversichtlich am DAZN-Mikro.
3: Wir müssen jetzt an den Dingen arbeiten. Wir müssen versuchen, diese Connection, diese Automatismen besonders gegen den Ball so schnell wie möglich zu entwickeln, auf den Platz zu bringen. Und dann werden auch ganz schnell bessere Ergebnisse kommen, da bin ich mir sicher.
1: Und noch eine Jubelmeldung vom Hockey. Da sind die deutschen Männer nach einem 1:0 gegen Spanien zum vierten Mal Weltmeister. Das waren die Vogtlandradio-Nachrichten.
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1: Hallo liebe Autofahrer, uns liegen zurzeit keine Störungsmeldungen vor. Wir wünschen Ihnen eine gute Fahrt.
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1: Der Abend und die Nacht sind wechselnd bewölkt. Vereinzelt gibt es Niederschläge. Die Temperaturen sinken auf bis zu 14 Grad. Die neue Woche beginnt wechselhaft. Am Montag mit einem Sonne-Wolken-Mix und Regenschauern bei Temperaturen zwischen 20 und 22 Grad. Der Dienstag wird bei einem Sonne-Wolken-Mix freundlich und trocken bei Temperaturen um die 20 Grad.
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1: Hallo liebe Autofahrer, uns liegen zurzeit keine Störungsmeldungen vor. Wir wünschen Ihnen eine gute Fahrt.
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1: Der Abend und die Nacht sind wechselnd bewölkt. Vereinzelt gibt es Niederschläge. Die Temperaturen sinken auf bis zu 14 Grad. Die neue Woche beginnt wechselhaft. Am Montag mit einem Sonne-Wolken-Mix und Regenschauern bei Temperaturen zwischen 20 und 22 Grad. Der Dienstag wird bei einem Sonne-Wolken-Mix freundlich und trocken bei Temperaturen um die 20 Grad.
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1: Am Abend und in der Nacht ist es wechselnd bewölkt. Vereinzelt gibt es Niederschläge. Die Temperaturen sinken auf bis zu 14 Grad. Die neue Woche beginnt wechselhaft. Am Montag mit einem Sonne-Wolken-Mix und Regenschauern bei Temperaturen zwischen 20 und 22 Grad. Der Dienstag wird bei einem Sonne-Wolken-Mix freundlich und trocken bei Temperaturen um die 20 Grad.
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0: 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Widder.
1: Wenn Sie sich nach Ruhe und Geborgenheit sehnen, sollten Sie sich ein paar Stunden in Ihre Privatsphäre zurückziehen.
0: Stier.
1: Sie können den Tag genießen oder die gute Stimmung nutzen, um nahezu mühelos einige Pflichten zu erfüllen. In jedem Fall sind Sie ausgesprochen zufrieden und gelassen.
0: Zwillinge.
1: Das Zusammensein mit einem lieben Menschen kann Ihnen jetzt das Wohlbefinden vermitteln, das Sie brauchen. Auch wenn Sie nicht unbedingt zu Taten aufgelegt sind, müssen Sie eventuell doch den ersten Schritt machen.
0: Krebs.
1: Sie unterliegen einer Stimmung, die sich ziemlich eigenwillig an einmal gefassten Vorsätzen festhalten will. Das kann von manchen Menschen um Sie herum als Sturheit interpretiert werden.
0: Löwe.
1: Sie reagieren schnell. Für Probleme, die eine rasche Lösung erfordern, sind Sie in ausgezeichneter Verfassung.
0: Jungfrau.
1: Heute ist nicht Zurückhaltung angesagt, sondern nur etwas Einfühlungsvermögen und Diplomatie. So lösen Sie Konflikte in Ihrem familiären Umfeld am besten.
0: Waage.
1: Eine Kleinigkeit genügt, um eine heftige Reaktion auszulösen. Sie wählen heute einen falschen Weg, wenn Sie unbedacht vorpreschen.
0: Skorpion.
1: Nehmen Sie sich Zeit und gehen Sie Ihren Lieblingsbeschäftigungen nach. Das lässt die Stimmung steigen und sorgt auch in Ihrem Umkreis für Freude.
0: Schütze.
1: Heute können Sie schnell launisch werden. Vielleicht sind auch andere kurz angebunden oder zu langsam und geben Ihnen Anlass zu Ärger und Enttäuschung.
0: Steinbock.
1: Heute haben Sie vielleicht eine gewisse Trägheit und lange geschieht nichts. Wenn die Sache aber ins Rollen kommt, entwickelt sich eine Eigendynamik und Sie sind kaum mehr aufzuhalten.
0: Wassermann.
1: Wenn Sie sich etwas in den Kopf gesetzt haben, verfolgen Sie dies mit Zähigkeit und hartem Willen. Und das wird am Ende von Erfolg gekrönt sein.
0: Fische.
1: Schlucken Sie Ärger nicht hinunter, sondern sagen Sie, was Ihnen auf dem Herzen liegt. Heute drücken Sie die Emotionen besonders und drängen zum Ausbruch.
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